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1: Ich bin Thomas Brock. Nach dem Brand in einem Umspannwerk in Reutlingen verdichten sich die Hinweise auf eine mögliche Brandstiftung. Ermittler konnten einen möglichen Brandbeschleuniger sichern. Alle Spuren würden nun ausgewertet, teilte das Landeskriminalamt mit. Bisher gibt es weder Hinweise auf Tatverdächtige noch auf ein Motiv. Zeitweise waren zehntausende Menschen ohne Strom. Inzwischen sind die meisten wieder am Netz. Wann die Stromversorgung vollständig wiederhergestellt sein wird, ist aber noch unklar. Die neuen Atomwaffenländer haben im vergangenen Jahr 19% mehr in Atomwaffenarsenale investiert als im Jahr davor. Das geht aus einem Bericht der internationalen Kampagne zur Abschaffung von Atomwaffen hervor. Die Organisation beziffert den Gesamtbetrag auf umgerechnet 102 Milliarden Euro.
2: Mit Abstand am meisten Geld steckten die USA in ihr Atomwaffenarsenal. Sogar mehr als alle anderen Atommächte zusammen. Dahinter folgen China, Großbritannien und Russland. Die Friedensorganisation hält die Summen für völlig unverhältnismäßig. Sie verweist darauf, dass schon die Ausgaben eines einzigen Tages ausreichen würden, um Millionen Menschen vor Hunger zu schützen. Zoe Tassovali, Nachrichtenredaktion.
1: Kameras, Bodycams und Schutzhelme. Die Deutsche Bahn setzt auf neue Technik und Ausrüstung, um das Sicherheitsgefühl ihrer Beschäftigten und der Fahrgäste zu stärken. Denn immer wieder kommt es etwa zu Konflikten bei der Ticketkontrolle. Für bundesweites Entsetzen sorgte Anfang Februar ein tödlicher Angriff auf einen Zugbegleiter in der Westpfalz.
3: Die Bahn will kräftig aufrüsten für mehr Sicherheit. So laufen an Bahnhöfen und auch in Zügen tausende Kameras. Die Bilder sollen künftig in Echtzeit ausgewertet werden. Eine künstliche Intelligenz schlägt dann bei Konflikten Alarm. Außerdem wird in einigen Zügen eine Doppelbesetzung getestet. Die Zugbegleiter sind dann entweder zu zweit an Bord oder werden von Security-Leuten begleitet. Ursula Winkler, Nachrichtenredaktion.
1: Die deutsche Fußballnationalmannschaft ist in ihrem WM-Quartier in Winston-Salem im US-Bundesstaat North Carolina angekommen. Kurz darauf gab es gleich ein öffentliches Training vor 3000 Fans. Die wichtigste sportliche Nachricht dabei, Torwart Manuel Neuer war nach seinen Wadenproblemen mit vollem Einsatz dabei und konnte alle Übungen mitmachen. Bundestrainer Julian Nagelsmann plant mit Neuer in der Startelf am kommenden Sonntag im ersten Gruppenspiel gegen WM-Neuling Curaçao.
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1: Ich bin David Büchner. Bundesfinanzminister Lars Klingbeil hat sich optimistisch gezeigt, dass das Rentensystem in Deutschland durch Reformen seiner Regierung stabil gehalten werden kann. Dabei unterstützt Klingbeil einen Vorschlag des Deutschen Gewerkschaftsbunds für verpflichtende Betriebsrenten. Das würde helfen, sagte Klingbeil in der ARD. Auf Basis von Vorschlägen einer Rentenkommission will die Regierung neue Weichen für die Rente stellen. Die Vorschläge sind für diesen Monat angekündigt. Nach dem Brand in einem Umspannwerk in Reutlingen konnten Ermittler einen möglichen Brandbeschleuniger sichern. Innenminister Alexander Dobrindt sagte im ZDF:
2: Wir gehen davon aus, dass es sich hier aller Wahrscheinlichkeit nach um einen Brandanschlag handelt. Notwendige Spuren wurden ermittelt. Jetzt geht es darum, dass man in alle Richtungen weiter ermittelt, um die Grundlage dieses Brandanschlags und die Täter entsprechend auch zu ermitteln.
1: Bisher gibt es weder Hinweise auf Tatverdächtige noch ein Motiv. Zeitweise waren Zehntausende Menschen ohne Strom. Die 9 Atomwaffenländer haben im vergangenen Jahr 19% mehr in Atomwaffenarsenale investiert als im Jahr davor. Das geht aus einem Bericht der internationalen Kampagne zur Abschaffung von Atomwaffen hervor. Die Organisation beziffert den Gesamtbetrag auf umgerechnet 102 Milliarden Euro.
3: Mit Abstand am meisten Geld steckten die USA in ihr Atomwaffenarsenal, sogar mehr als alle anderen Atommächte zusammen. Dahinter folgen China, Großbritannien und Russland. Die Friedensorganisation hält die Summen für völlig unverhältnismäßig. Sie verweist darauf, dass schon die Ausgaben eines einzigen Tages ausreichen würden, um Millionen Menschen vor Hunger zu schützen. Auch den regulären Haushalt der Vereinten Nationen hätte man mit dem Geld über Jahrzehnte finanzieren können. Zoe Tassovali, Nachrichtenredaktion.
1: Das Smartphone während der Fahrt zu benutzen, ist laut ADAC für einige Menschen zu einer gefährlichen Gewohnheit geworden. Bei einer Beobachtung des Automobilclubs in 5 Großstädten nutzten rund 2,7% der Autofahrer sowie 1,4% der Rad- und E-Scooterfahrer das Handy während der Fahrt. Der ADAC warnt, wer auch nur wenige Sekunden auf das Display schaue, sei im Stadtverkehr praktisch blind unterwegs.
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4: Ich bin Helena Hartmann. Vor dem Landgericht Trier beginnt heute ein Prozess gegen einen 44-jährigen Mann wegen mehrerer Diebstähle und versuchter Diebstähle. Nach Angaben der Staatsanwaltschaft soll der Angeklagte im Oktober vergangenen Jahres bei 5 Taten im Trierer Stadtgebiet gehandelt haben. In 4 Fällen sei es beim Versuch geblieben, in einem Fall habe er einen Bargeldbetrag erbeutet. Die Staatsanwaltschaft geht davon aus, dass die Taten im Zustand verminderter Schuldfähigkeit begangen wurden. Deshalb soll im Verfahren auch die Unterbringung des Mannes in einem psychiatrischen Krankenhaus geprüft werden.
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5: Heute ist in Trier ein Mix aus Sonne und Wolken gemeldet. Es ist nicht ganz so warm wie gestern, 19 Grad sind heute das Maximum und vor allem kommt am Vormittag und am Nachmittag auch noch etwas Wind dazu. Ich glaube aber, mit dem Zero-Look machen wir trotzdem nichts falsch. Regen soll dann hoffentlich erst morgen wieder fallen. Wir drücken mal die Däumchen, dass das auch so bleibt.
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5: Noch habe ich keine Staus auf der Karte. Ihr habt also noch freie Fahrt. Kommt gut ans Ziel.
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5: Der Blitzeranhänger dürfte immer noch in der Oliviger Straße stehen, und zwar stadteinwärts, da ist 30. Wenn ihr aber sonst noch was habt für uns heute, dann gerne durchklingeln oder eine WhatsApp schicken an die 0651 462 88 4 und die 0.
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5: Kurz nach 6, moin liebe Trierer. Ich bin Dori und wir starten jetzt mit einem richtigen Powerhit in den Dienstag. Hier ist für euch Gloria.

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1: Ihr seid Fans von Metal-Musik? Dann ist President wahrscheinlich genau das Richtige für euch. Die Jungs kommen aus England und haben eine etwas spezielle Bandhistorie hinter sich. Denn im vergangenen Jahr wurden sie im Line-Up des britischen Download-Festivals angekündigt, ohne auch nur einen einzigen Song-Release zu haben. Ja, das hat sich zum Glück mittlerweile geändert. Und hören könnt ihr sie jetzt ab 19 Uhr im Den Atelier in Luxemburg. Tickets bekommt ihr auf Ticketmatic und auch bei Eventim. Heute war außerdem schon der erste Tag der Jobmesse in der Stadthalle Bitburg. Aber keine Sorge, wenn ihr das verpasst habt, habt ihr morgen nochmal die Chance, von 9 bis 13 Uhr vorbeizuschauen. Freut euch auf einen Tag voller spannender Eindrücke von Unternehmen in und rund um Bitburg. Und das Beste, der Eintritt ist kostenlos und anmelden müsst ihr euch auch nicht vorher. Und es wird tiefgründig in der Stadtbücherei. Denn hier könnt ihr aktuell die Fotoausstellung Überleben – 27 Tage, 27 Bilder besuchen. Bildhauerin und Kulturpädagogin Christine Nicolai beschäftigt sich darin mit dem Thema Gewalt, das in einer Vielzahl künstlerischer Arbeiten ausgedrückt wird. Geöffnet ist die Ausstellung dienstags bis freitags von 10 bis 18 Uhr, aber auch samstags von 10 bis 15 Uhr.
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1: Noch habe ich nichts Neues von den Straßen, aber so langsam könnte es anfangen, sich zu stauen auf den üblichen verdächtigen Stellen, zum Beispiel auf der B419 zwischen Temmels und Wellen. Und auch auf der A64 ist morgens ja meistens als erstes was los, von daher nehmt vielleicht da schon mal ein paar Minuten mit. Ansonsten wünsche ich euch eine gute und sichere Fahrt.
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1: Mit Helene Hartmann einen schönen Dienstag. Vor dem Landgericht Trier beginnt heute ein Prozess gegen einen 44-jährigen Mann wegen mehrerer Diebstähle und versuchter Diebstähle. Nach Angaben der Staatsanwaltschaft soll der Angeklagte im Oktober vergangenen Jahres bei 5 Taten im Trierer Stadtgebiet gehandelt haben. In 4 Fällen sei es beim Versuch geblieben, in einem Fall habe er einen Bargeldbetrag erbeutet. Die Staatsanwaltschaft geht davon aus, dass die Taten im Zustand verminderter Schuldfähigkeit begangen wurden. Deshalb soll im Verfahren auch die Unterbringung des Mannes in einem psychiatrischen Krankenhaus geprüft werden. Am Trierer Theater haben die Arbeiten zur Sanierung des Bühnenturms begonnen. Laut der Stadt Trier werden derzeit die alten Kupferfassaden aus den 1960er Jahren mit Hilfe eines 80 Tonnen schweren Krans entfernt. Anschließend soll der Turm auf allen 4 Seiten mit Photovoltaikelementen verkleidet werden. Der dort erzeugte Strom soll künftig direkt vom Theater genutzt werden. Die Arbeiten sind Teil einer Vorbereitung für die umfassende Generalisierung des Theaters, die Anfang kommenden Jahres starten soll. Die Polizei Trier blickt auf ein arbeitsreiches Wochenende zurück. Wie die Polizei berichtet, mussten die Einsatzkräfte zwischen Freitag und Montag insgesamt 133 Einsätze bewältigen, darunter 39 Strafanzeigen und 24 Verkehrsunfälle. Zu den größeren Vorfällen zählte eine Schlägerei mit bis zu 20 Beteiligten vor einer Diskothek in der Trierer Innenstadt, bei der ein Sicherheitsbeamter verletzt wurde. Ein stark alkoholisierter Mann hat am Sonntagabend einen Rettungseinsatz am Trierer Hauptbahnhof ausgelöst. Nach Angaben der Polizei wurde der Mann auf dem Bahnhofsvorplatz hilflos am Boden liegend aufgefunden. Ein freiwilliger Atemalkoholtest ergab einen Wert von 5,55 Promille. Der Mann rief lautstark um Hilfe und wurde anschließend von Rettungskräften medizinisch versorgt. Zur weiteren Behandlung brachte ihn der Rettungsdienst in ein Krankenhaus. Und das Beste kommt zum Schluss. Die Universität Trier erhält rund 2,7 Millionen Euro Fördermittel für das neue Lehrprojekt Courage. Laut der Hochschule wurde das Vorhaben im bundesweiten Wettbewerb Die Welt ist mein Campus ausgewählt und ist das einzige geförderte Projekt aus Rheinland-Pfalz. Ziel ist es, Studium, gesellschaftliches Engagement und praktische Erfahrungen stärker miteinander zu verbinden. Geplant sind unter anderem ein mobiles Unimobil sowie Kooperationen mit Schulen, Kommunen, Unternehmen und Vereine in der Region. Das auf 4 Jahre angelegte Projekt soll Studierende gezielt auf gesellschaftliche Herausforderungen vorbereiten und den Austausch zwischen Wissenschaft und Gesellschaft stärken.
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2: Heute sind hier ein Mix aus Sonne und Wolken gemeldet. Es ist nicht ganz so warm wie gestern, 19 Grad sind heute das Maximum und vor allem kommt am Vormittag und am Nachmittag auch noch etwas Wind dazu. Ich glaube aber, mit dem Zero-Look machen wir trotzdem nichts falsch. Regen soll dann hoffentlich erst morgen wieder fallen. Wir drücken mal die Däumchen, dass das auch so bleibt.
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2: Aktuell haben wir einen ziemlich dicken Stau in der Aachener Straße und zwar von der Römerbrücke aus in Fahrtrichtung Kaiser-Wilhelm-Brücke, fast 14 Minuten an dieser Stelle. Vielleicht hat es da gekracht, bin mir nicht ganz sicher, noch sehe ich nichts auf der Karte, aber wenn möglich umfahrt das Ganze mal. Wo ihr auch noch so lange braucht, ist auf der B419 Temmels Richtung Wellen, auch da so 10 bis 15 Minuten einplanen und ansonsten sieht noch alles soweit frei aus. Gute Fahrt euch!
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1: Der Blitzeranhänger dürfte immer noch in der Oleviger Straße stehen, und zwar stadteinwärts, da ist 30. Wenn ihr aber sonst noch was habt für uns heute, dann gerne durchklingeln oder eine WhatsApp schicken an die 0651 462 88 4 und die 0.
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0: Liebe Trierer, es ist mal wieder an der Zeit, einen kleinen Blick auf die nächsten Stunden zu werfen. Denn da gibt es hochkarätigen Besuch im Antennestudio. Ich sag nur so viel, nächstes Frühjahr können wir in der SWT-Arena Cher, Celine Dion, Whitney Houston und Adele sehen. Mehr über die Pop-Divas erfahren wir gleich ab 7 Uhr von den Künstlerinnen selbst. Ja, und vom Pop geht's dann rüber zum Rock. Denn wir waren am Wochenende für euch auf dem Nürburgring unterwegs bei Rock am Ring. Ob Camping-Stories, wilde Lidl-Einkäufe oder Vorfreude auf den Headliner für nächstes Jahr. Diese Woche hören wir noch mal ein paar Stimmen, die wir direkt auf dem Festival eingefangen haben. Und kurz nach 8:30 gibt's mehr. Und es wird dann auch mal wieder diskutiert in Trier. Diesmal aber nicht über Baustellen, sondern über Windräder. Denn eine Bürgerinitiative findet, die Dinger zerstören das Stadtbild und es wurde irgendwie auch einfach zu wenig informiert. Was da gerade genau abgeht und wer da was fordert, hören wir dann ab 9 Uhr. Bleibt also heute gerne dran. Ich bin Dori, schönen Dienstagmorgen euch.
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1: Es hat vermutlich einen Unfall gegeben. Zumindest würde ich mal annehmen, dass der Stau deswegen so groß ist. Und zwar in der Aachener Straße in Fahrtrichtung Kölner Straße und Martinafeld. Da haben wir momentan 16 Minuten Wartezeit und auch in der Gegenrichtung hängt es mittlerweile 5 Minuten. Kölner Straße selbst Richtung Bitburger Straße auch nochmal 5 Minuten einplanen. Und anscheinend umfahren einige diesen großen Stau am geraden Katharinenufer, denn auch hier knubbelt es sich mittlerweile gute 10 Minuten. Ja, also ich würde mal sagen, wenn ihr generell am Moselufer unterwegs seid, nehmt da Zeit mit. Das Gute ist aber, ansonsten ist in Trier noch nicht viel los. Nur auf der B419 Temmels Richtung Wellen, auch da momentan schon 15 Minuten mitnehmen.
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1: Ich bin Babit Büchner. Die Grünen setzen die schwarz-rote Koalition beim BAföG unter Druck. Im Bundestag soll nach dem Willen der Fraktion am Donnerstag namentlich über eine Vorlage zur Anhebung der BAföG-Sätze abgestimmt werden.
2: Eine schrittweise BAföG-Erhöhung ab dem kommenden Wintersemester steht eigentlich im Koalitionsvertrag. Bundesforschungsministerin Bär von der CSU glaubt aber nicht, dass sie kommt. Die SPD reagierte empört. Sie will die Leistung für Studierende ähnlich wie die Grünen erhöhen. Demnach soll der BAföG-Grundbedarf um knapp 90 Euro auf 563 Euro pro Monat steigen und künftig automatisch an die Höhe der Grundsicherung angepasst werden. Mit ihrem Antrag bringen die Grünen Schwarz-Rot nun in Zugzwang. Katrin Müller, Nachrichtenredaktion.
1: Wie lässt sich die Rente in Deutschland langfristig sichern? Der Deutsche Gewerkschaftsbund hat eine verpflichtende Betriebsrente vorgeschlagen. Bundesfinanzminister Lars Klingbeil zeigt sich nun offen für den Vorstoß. Auch das würde helfen, das Rentensystem zukunftsfähig zu machen, sagte Klingbeil in der ARD. Er zeigte sich dabei optimistisch, dass das Rentensystem in Deutschland durch Reformen seiner Regierung stabil gehalten werden kann. Nach dem Stromausfall in Reutlingen gehen die Behörden dem Verdacht auf einen Brandanschlag nach. Staatsschutz und Antiterrorzentrum ermitteln.
3: Am Umspannwerk haben die Experten einen möglichen Brandbeschleuniger gefunden und nun arbeiten alle mit Hochdruck in sämtliche Richtungen. War es ein Brandanschlag, vielleicht von Linksextremen oder sogar ein Terrorakt? Unklar ist auch, wann alle wieder Strom haben. Heute Nacht gab es eine Notversorgung. Da konnten Menschen ihr Handy aufladen oder Milch fürs Baby warm machen. Gestern waren zeitweise Zehntausende vom Blackout betroffen. Claudia Wächter, Nachrichtenredaktion.
1: Und zum Sport. Die deutsche Fußballnationalmannschaft ist in ihrem WM-Quartier in den USA angekommen. Wenige Stunden nach der Ankunft gab es gleich ein öffentliches Training vor 3000 Fans. Die wichtigste sportliche Nachricht dabei: Torwart Manuel Neuer war nach seinen Wadenproblemen mit vollem Einsatz dabei und konnte alle Übungen mitmachen. Bundestrainer Julian Nagelsmann plant mit Neuer in der Startelf am kommenden Sonntag im ersten Gruppenspiel gegen Curaçao.
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4: Ich bin Helena Hartmann. Am Trierer Theater haben die Arbeiten zur Sanierung des Bühnenturms begonnen. Laut der Stadt Trier werden derzeit die alten Kupferfassaden aus den 1960er Jahren mit Hilfe eines 80 Tonnen schweren Krans entfernt. Anschließend soll der Turm auf allen vier Seiten mit Photovoltaikelementen verkleidet werden. Der dort erzeugte Strom soll künftig direkt vom Theater genutzt werden. Die Arbeiten sind Teil einer Vorbereitung für die umfassende Generalisierung des Theaters, die Anfang kommenden Jahres starten soll.
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5: Noch sieht's nicht so wirklich freundlich aus hier in Trier. Die Wolken halten sich noch hartnäckig und grau, aber im Laufe des Tages soll die Sonne rauskommen. Es ist nämlich generell für den ganzen Tag über ein Mix aus Sonne und Wolken gemeldet. Dazu ein bisschen kühlere Temperaturen als gestern. Also heute sind maximal 19 Grad gemeldet. Und dazu auch noch etwas Wind, von daher vielleicht auf jeden Fall das Jäckchen mitnehmen. Die nächsten Tage könnten dann doch wieder etwas nass werden. Von daher, wenn ihr was draußen unternehmen wollt, ist heute eigentlich der gute Tag dafür.
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5: Es gibt aktuell ziemlich fette Staus am Moselufer und damit meine ich beide Seiten. Einmal Kran- und Katharinenufer in Fahrtrichtung Kaiser-Wilhelm-Brücke, 10 Minuten mindestens. Wo wir aber noch länger stehen, ist aktuell in der Aachener Straße, im Martinerfeld und der Kölner Straße. Insgesamt würde ich sagen, mal mindestens 20 Minuten einplanen. Ob es da einen Unfall gab oder nicht, das weiß ich gerade nicht. Falls ihr da mehr wisst, dann meldet euch gerne mal. Auch in der Gegenrichtung haben wir in der Aachener Straße circa 5 bis 10 Minuten Stau. Hornstraße Richtung Kölner Straße auch nochmal 5 Minuten, also irgendwas ist da mit Sicherheit passiert. Das Gute ist aber, sonst ist im Stadtgebiet bisher nichts los. Wo ihr aber auch noch circa 15 Minuten länger steht, ist auf der B419 Temmels Richtung Wellen. Und auch in der Gegenrichtung hängt es circa 5 Minuten.
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5: Der Blitzeranhänger ist immer noch am Start in Trier und zwar in der Oleweger Straße statt einwärts. Hier ist 30 erlaubt. Und wenn ihr sonst irgendwas habt für uns, egal ob Blitzer oder Gefahrenmeldung, dann immer her damit unter der 0651 462 884 und der 0 erreicht ihr uns per Telefon oder auch schnell per WhatsApp.
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5: Sie sind 4 Sängerinnen und sie sind echte Divas. Also zumindest auf der Bühne. Nächstes Frühjahr kommen die Pop-Divas zu uns nach Trier. Das sind Kerstin, Navina, Maria und Patricia in ihren Rollen als Cher, Celine Dion, Adele und Whitney Houston. Was die Zuschauer bei diesem neuen Projekt erwartet, verraten uns die Künstlerinnen heute im Interview. Nach 2 Songs geht's los. Ich bin Nori, schön, dass ihr dabei seid.
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0: Liebe Trierer, nächstes Frühjahr bekommen wir richtig hohen Besuch. Cher, Celine Dion, Whitney Houston und Adele kommen in die SWT-Arena. Also zumindest ihre Doubles. Kerstin Löcker, Navina Heine, Patricia Meden und Maria-Christina Nissen sind die Pop-Divas. Aktuell sind die vier auf Promotour und wir wollten von ihnen wissen, wie fühlt es sich eigentlich an, so eine Musikikone auf der Bühne zu verkörpern? Patricia und Kerstin sind sich einig, es geht hier nicht nur ums Nachahmen.
1: Also ich habe die Whitney jetzt schon ganz schön lange in meinem Körper drin, weil ich die schon bei Bodyguard das Musical gespielt habe. Ich wollte nie mit Whitney verglichen werden, weil sie ist einfach sensationell. Aber durch die Rolle habe ich mich rangetastet und mich total angefreundet mit ihr und erkannt, dass man nicht genau wie Whitney klingen muss, um irgendwie trotzdem sie auf die Bühne zu bringen. Und jetzt habe ich so eine schöne Mischung gefunden und irgendwie scheint es den Leuten auch zu gefallen.
2: Cher nachzumachen geht nicht, finde ich. Also sie hat so einen Wiedererkennungswert, der so einzigartig ist. Da habe ich auch ein bisschen daran zu kniefeln gehabt am Anfang. Habe jetzt aber einen guten Weg gefunden und freue mich vor allem auf die alten Songs.
0: Und auch für Maria und Navina ist es wichtig, ihren eigenen Stil mit in die Performance einfließen zu lassen.
3: Ich freue mich total, Adele auf die Bühne zu bringen. Ich habe, glaube ich, ich habe zwei ihre Alben sogar zu Hause und dementsprechend freue ich mich tierisch, dass ich viele der Songs, die ich damals, der ganzen Herzschmerz, den ich so durchlebt habe, dass ich den genauso einmal auf die Bühne bringen kann, aber auf meine eigene Art und Weise.
4: Die Celine Dion zu performen ist auch, dass man natürlich Respekt hat vor dieser großen Sängerin und trotzdem aber die Freude überwiegt, auch einfach diese Songs singen zu dürfen. Und ich freue mich jetzt auch darauf, also nicht einfach nur sie dann zu versuchen, so perfekt wie möglich nachzumachen, sondern auch eben meine Persönlichkeit damit reinzubringen.
0: Am 13. März stehen die Pop-Divas hier in Trier auf der Bühne der SWT-Arena mit im Gepäck die besten Hits von Cher, Celine Dion, Whitney Houston und Adele. Und ganz egal, ob jung oder alt, die Show soll jeden berühren.
1: Es ist halt einfach zeitlose, wunderschöne Musik von unglaublich tollen Künstlern.
4: Also für mich ist es auch ganz klar mit ein Grund, warum ich überhaupt diesen Weg eingeschlagen habe.
1: Ja.
4: Ich
1: habe
4: halt eben diese Diven, diese großen Stimmen gehört und wusste, das möchte ich auch.
2: Von der Inspiration zur Inspiratorin.
0: Ja, und wie genau diese Inspiration dann auf der Bühne aussehen wird, darüber sprechen wir später noch mit den Pop-Divas. Also bleibt unbedingt dran und weiter geht's auch jetzt hier mit den besten Hits aller Zeiten.
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1: So, mittlerweile hat sich der Stau auf der Westseite Triers wieder etwas aufgelöst. Allerdings gibt es jetzt auch eine Vollsperrung, und zwar im Martinafeld, soweit ich sehe. In der Aachener Straße haben wir nach wie vor 5 Minuten Stop and Go, und vor allem verlagert sich das Ganze jetzt natürlich auf die andere Moselseite. Dementsprechend müsst ihr mindestens 15 bis 20 Minuten länger einplanen, wenn ihr aktuell am Kran- und Katharinenufer unterwegs seid in Richtung Kaiser-Wilhelm-Brücke. Ansonsten haben wir kleinere Staus in Trier, die Bitburger runter Richtung City, circa 5 Minuten. 3 Minuten auch in der Ascoli-Piceno-Straße einplanen in Richtung Innenstadt. Und auf der A602 Richtung Verteilerkreis knubbelt es sich auch ein bisschen. Sonst ist hier aber alles soweit frei. Wo wir aber auch noch Stau haben, ist auf der B419. Von Temmels in Richtung Wellen braucht ihr hier auch circa 15 Minuten länger, in der Gegenrichtung 5. Nehmt überall genug Zeit mit, kommt gut und vor allem sicher ans Ziel.
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1: Mit Helene Hartmann einen schönen Dienstag. Vor dem Landgericht Trier beginnt heute ein Prozess gegen einen 44-jährigen Mann wegen mehrerer Diebstähle und versuchter Diebstähle. Nach Angaben der Staatsanwaltschaft soll der Angeklagte im Oktober vergangenen Jahres bei 5 Taten im Trierer Stadtgebiet gehandelt haben. In 4 Fällen sei es beim Versuch geblieben, in einem Fall habe er einen Bargeldbetrag erbeutet. Die Staatsanwaltschaft geht davon aus, dass die Taten im Zustand verminderter Schuldfähigkeit begangen wurden. Deshalb soll im Verfahren auch die Unterbringung des Mannes in einem psychiatrischen

0: Einsatzkräfte zwischen Freitag und Montag insgesamt 133 Einsätze bewältigen, darunter 39 Strafanzeigen und 24 Verkehrsunfälle. Zu den größeren Vorfällen zählte eine Schlägerei mit bis zu 20 Beteiligten vor einer Diskothek in der Trierer Innenstadt, bei der ein Sicherheitsbeamter verletzt wurde. Ein stark alkoholisierter Mann hat am Sonntagabend einen Rettungseinsatz am Trierer Hauptbahnhof ausgelöst. Nach Angaben der Polizei wurde der Mann auf dem Bahnhofsvorplatz hilflos am Boden liegend aufgefunden. Ein freiwilliger Atemalkoholtest ergab einen Wert von 5,55 Promille. Der Mann rief lautstark um Hilfe und wurde anschließend von Rettungskräften medizinisch versorgt. Zur weiteren Behandlung brachte ihn der Rettungsdienst in ein Krankenhaus. Und das Beste kommt zum Schluss. Die Universität Trier erhält rund 2,7 Millionen Euro Fördermittel für das neue Lehrprojekt Courage. Laut der Hochschule wurde das Vorhaben im bundesweiten Wettbewerb Die Welt ist mein Campus ausgewählt und ist das einzige geförderte Projekt aus Rheinland-Pfalz. Ziel ist es, Studium, gesellschaftliches Engagement und praktische Erfahrungen stärker miteinander zu verbinden. Geplant sind unter anderem ein mobiles Unimobil sowie Kooperationen mit Schulen, Kommunen, Unternehmen und Vereine in der Region. Das auf 4 Jahre angelegte Projekt soll Studierende gezielt auf gesellschaftliche Herausforderungen vorbereiten und den Austausch zwischen Wissenschaft und Gesellschaft stärken.
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2: Aktuell ist es noch ziemlich bewölkt in Trier, aber später so ab 9 oder 10 Uhr soll dann endlich mal die Sonne rauskommen. Dann steigen auch die Temperaturen an. Insgesamt 19 Grad sind heute drinnen. Nicht super warm, aber immerhin genug, um nachher mal mit dem T-Shirt rausgehen zu können. Die nächsten Tage könnten noch etwas nass werden, von daher genießen wir heute alle mal das schöne, trockene, hoffentlich sonnige Wetter.
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2: Aktuell hängt es vor allem immer noch am Barbara-Uferkran und Katharinenufer sowie auf der anderen Seite der Mosel in der Aachener Straße im Martinerfeld und in der Kölner Straße. Jeweils mindestens 15 Minuten. Das Martinerfeld ist momentan voll gesperrt. Ich gehe mal davon aus, dass ein Unfall vorangegangen ist. Hornstraße haben wir dann in der Umgehung auch noch 5 Minuten Stau. Die Bitburger runter Richtung City hängt es ordentlich. Und dann haben wir noch kleinere Staustellen, zum Beispiel in der Ausoniusstraße, Asklipiceno-Straße, Oleviger-Straße und Südallee. Also von daher nehmt am besten überall ein bisschen Zeit mit, wenn möglich. Fahrt vielleicht über die A64 oder über die Ostallee, um da auszuweichen. Da ist nämlich nicht wirklich was los. Wo ihr auch noch Zeit einplanen müsst, ist auf der B419 von Temmels Richtung Wellen. Auch hier 16 Minuten und 5 Minuten in der Gegenrichtung.
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2: Der Blitzeranhänger ist immer noch am Start in Trier und zwar in der Oleviger Straße statt einwärts. Hier ist 30 erlaubt. Und wenn ihr sonst irgendwas habt für uns, egal ob Blitzer oder Gefahrenmeldung, dann immer her damit unter der 06514628884 und der 0 erreicht ihr uns per Telefon oder auch schnell per WhatsApp.
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0: Coolio war das mit Gangsters Paradise hier bei Antenne Trier. Guten Morgen euch. Kerstin Löcker, Navina Heine, Patricia Meden und Maria Christina Nissen sind die Pop-Divas. Nächstes Frühjahr kommen sie als Cher, Celine Dion, Whitney Houston und Adele zu uns nach Trier in die SWT-Arena. Alle vier standen schon bei diversen anderen Produktionen auf der Bühne und brennen für ihren Job. Und wer weiß, vielleicht steckt ja auch in ihnen so eine kleine Diva. Wir haben mal ganz direkt gefragt, was ist denn für euch so eine richtige Pop-Diva, Patricia und Navina?
1: Ich glaube, für mich ist Diva, wie man sich präsentiert. Man kommt einfach in den Raum und ist sofort Performance-Modus. Und das ist halt auf der Bühne, genau das machen wir. Wir singen natürlich die krassen Hits. Und da kann man jetzt auch nicht als Mauerblümchen stehen. Da muss man wirklich reinkommen und sagen, so, mir gehört jetzt die Bühne. Und ich glaube, wir vier Rampensäue, wir können das dann ganz gut.
2: Und ich finde schon irgendwie, man verbindet mit Pop-Diva natürlich auch einfach große Stimme.
3: Ja, vor allem großen Erfolg. Ne? Ja, und die Erfolge der vier besprochenen Charakter sprechen Bände. Ne? Also die sind halt einfach Musikgeschichte.
0: Das stimmt. Also an diesen Stimmen kommt man wirklich nicht vorbei. Umso größer sind ja vermutlich auch die Erwartungen des Publikums. Wo seht ihr denn für euch die größten Herausforderungen? Maria und Patricia.
4: Also ich glaube, für mich als Adele wird die größte Herausforderung sein, dass sie ja zum einen extrem melancholische Songs geschrieben hat, durchweg. Aber ihre Shows und ihre Bühnenpräsenz hat auch was ganz Lustiges. Und das irgendwie zu verbinden, ich glaube, das eine kann ich ganz gut, bei dem anderen, da bin ich sehr gespannt.
1: Mir geht's so, bei den Whitney-Songs, das ist natürlich eine schöne Mischung aus Uptempo und Ballade. Ich mag Balladen sehr, sehr gerne. Ich muss aber zugeben, dass ich vor Balladen immer ein bisschen mehr Schiss habe auf der Bühne, weil ich dann so ganz alleine dastehe und nicht viel machen kann. Und früher habe ich Ballett gemacht und ich rette mich immer in den Tanz, wenn ich aufgeregt bin. Das heißt, Performance-Nummern fallen mir viel leichter als nur stehen und singen.
0: Jetzt wollen wir natürlich auch ein bisschen mehr zur Show erfahren. Was könnt ihr denn da schon verraten?
1: Also wir werden einzeln auf der Bühne stehen. Vielleicht stehen wir sogar auch mal zusammen auf der Bühne. Wer weiß?
2: Und das ist natürlich dann die Besonderheit, dass man diese vier Ikonen dann zusammen auf der Bühne erleben kann.
3: Aber was man auf jeden Fall schon verraten kann, es ist alles live, auch die Musiker, die Band.
2: Und natürlich wird es große Lichtshow geben, LED-Leinwand und
1: das volle Programm.
0: Na, dann sind wir mal gespannt. Ja, und zum Abschluss sprechen wir gleich noch mit Kerstin, Navina, Patricia und Maria darüber, warum Live-Shows wie diese auch in Zeiten von KI nicht wegzudenken sind. Also bleibt gern dabei.
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1: Nach wie vor ist die Stadt ganz schön voll. Die größten Staustellen haben wir einmal am Barbara-Ufer, Kran- und Katharinenufer Richtung Kaiser-Wilhelm-Brücke mit guten 20 Minuten mindestens. Fast 25 Minuten außerdem auch ein Plan in der Hornstraße Richtung Kölner Straße. Im Martinafeld bzw. in der Aachener Straße schon haben wir auch in beiden Richtungen 15 Minuten circa. Und dann gibt es noch die etwas kleineren Staustellen von maximal 10 Minuten, eher 5. Die Bitburger runter in Richtung Innenstadt, Asculi-Piceno-Straße stadteinwärts und auch Riesling-Main- und Oleviger-Straße. Ansonsten noch ein bisschen was einplanen in der Saarstraße und auch in der Franz-Georg-Straße. Und sonst sieht es soweit noch okay aus im Trierer Stadtgebiet. B419 Temmels Richtung Wellen gehen wir auch aktuell auf 20 Minuten zu und auch in der Gegenrichtung noch ein bisschen Stop and Go. Also ich würde mal sagen, plan überall ordentlich Zeit drauf, komm gut ans Ziel.
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1: Ich bin David Büchner. Die Bundesregierung will Chancen und Risiken moderner KI-Modelle besser einschätzen können. Sie hat dafür jetzt ein KI-Sicherheitsinstitut gegründet. Es soll sich auch mit vergleichbaren ausländischen Instituten austauschen und auf einheitliche Standards im Umgang mit KI hinwirken. In Deutschland war dafür bisher das Bundesamt für Sicherheit in der Informationstechnologie zuständig. Die Grünen setzen die schwarz-rote Koalition beim BAföG unter Druck. Im Bundestag soll nach dem Willen der Fraktion am Donnerstag namentlich über eine Vorlage zur Anhebung der BAföG-Sätze abgestimmt werden. In dem Antrag fordern sie den sogenannten BAföG-Grundbedarf auf das Niveau der Grundsicherung von jetzt 475 auf 563 Euro anzuheben. Zudem sollen die Grundbedarfssätze künftig automatisch an die Höhe der Grundsicherung angepasst werden. Die neuen Atomwaffenländer haben im vergangenen Jahr 19% mehr in Atomwaffenarsenale investiert als im Jahr davor. Das geht aus einem Bericht der internationalen Kampagne zur Abschaffung von Atomwaffen hervor. Die Organisation beziffert den Gesamtbetrag auf umgerechnet 102 Milliarden Euro.
2: Mit Abstand am meisten Geld steckten die USA in ihr Atomwaffenarsenal, sogar mehr als alle anderen Atommächte zusammen. Dahinter folgen China, Großbritannien und Russland. Die Friedensorganisation hält die Summen für völlig unverhältnismäßig. Sie verweist darauf, dass schon die Ausgaben eines einzigen Tages ausreichen würden, um Millionen Menschen vor Hunger zu schützen. Auch den regulären Haushalt der Vereinten Nationen hätte man mit dem Geld über Jahrzehnte finanzieren können. Zoe Tassovali, Nachrichtenredaktion.
1: Der ADAC hat den Verkehr in 5 Großstädten beobachtet und festgestellt, rund 3% der Autofahrer und 1,4% der Rad- und E-Scooterfahrer benutzen während der Fahrt das Handy. Eine gefährliche Gewohnheit, sagt ADAC-Sprecherin Katharina Luca.
3: Auf den ersten Blick mögen 3 bzw. 1,5% nicht viel wirken. Tatsächlich ist es das aber. Denn im Straßenverkehr sind ständig viele Fahrzeuge unterwegs und wenn eben jeder 30. durch sein Handy abgelenkt ist, dann bedeutet das ein dauerhaft hohes Risiko für die Verkehrssicherheit.
1: Der ADAC warnt, wer auch nur wenige Sekunden auf das Display schaut, ist im Stadtverkehr praktisch blind unterwegs.
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4: Ich bin Helena Hartmann. Vor dem Landgericht Trier beginnt heute ein Prozess gegen einen 44-jährigen Mann wegen mehrerer Diebstähle und versuchter Diebstähle. Nach Angaben der Staatsanwaltschaft soll der Angeklagte im Oktober vergangenen Jahres bei 5 Taten im Trierer Stadtgebiet gehandelt haben. In 4 Fällen sei es beim Versuch geblieben, in einem Fall habe er einen Bargeldbetrag erbeutet. Die Staatsanwaltschaft geht davon aus, dass die Taten im Zustand verminderter Schuldfähigkeit begangen wurden. Deshalb soll im Verfahren auch die Unterbringung des Mannes in einem psychiatrischen Krankenhaus geprüft werden.
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5: Nach wie vor ist der Himmel ziemlich bedeckt hier in Trier, das soll sich aber später im Laufe des Tages noch ändern. So circa ab 10 Uhr soll die Sonne dann hoffentlich mal rauskommen. Wir drücken mal die Däumchen. Dazu gibt es heute 19 Grad, aber auch etwas Wind. Von daher dünnes Jäckchen drüber ziehen und dann seid ihr gut gewappnet.
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5: Wir haben aktuell ziemlich fette Staus in Trier. Vor allem am Barbara-Ufer-Kran und Katharinen-Ufer hängt's. Momentan fast 25 Minuten einplanen an dieser Stelle. Ansonsten aber auch immer noch 15 Minuten Minimum von der Luxemburger Straße durch die Aachener Straße, das Martinerfeld und die Kölner Straße. 10 Minuten in der Gegenrichtung einplanen und auch in der Hornstraße Richtung Kölner und zur Mainer Straße Ascoli-Piceno Richtung Kaiser-Wilhelm-Brücke. Also das sind hier wirklich die größten Stellen. Wenn möglich, umfahrt das Ganze vielleicht über die Osterallee, denn da ist nicht so viel los. Wo wir ansonsten noch kleinere Staus haben, ist in der Oleviger Straße stadteinwärts sowie in der Metzer Allee, Saarstraße Richtung Südallee, Franz-Georg-Straße, Herzogenbuscher und Paulinstraße und die Bitburger runter Richtung Innenstadt. Und ansonsten gucken wir noch rüber auf die B419. Hier haben wir von Temmels in Richtung Wellen auch noch fast 20 Minuten plus. In der Gegenrichtung auch, ja, ich würde sagen, ungefähr 5 bis 10.
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5: Geblitzt wird aktuell immer noch in der Olivinger Straße. Aus dem Anhänger raus, hier ist 30 erlaubt in Richtung City. Dann haben wir einen mobilen Blitzer auf der B51. Und zwar müsste das ungefähr Höhe der Abfahrt zur L43 in Fahrtrichtung Aach sein. Hier ist, glaube ich, 70 erlaubt. Und schon ein bisschen weiter oben haben wir dann noch einen Blitzer auf der B51. Und zwar Höhe Nevel. Da ist laut Karte 100.
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5: Mittlerweile kann KI ja so gut wie alles, ne? Hausarbeiten schreiben, medizinische Diagnosen stellen und sogar verstorbene Popstars lebendig werden lassen. Zumindest mehr oder weniger authentisch, wie zum Beispiel in der neuen ProSieben-Show Staying Alive. Aber eins kann KI nicht, Live-Emotionen so richtig rüberbringen. Genau darüber spreche ich gleich mit den Pop-Divas, die Anfang 2027 zu uns nach Trier kommen und dort vier echte Musikikonen auf der Bühne verkörpern. Also bleibt gern dran, ich bin Dori, ich wünsche euch einen schönen Dienstagmorgen.
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1: Ob in Trier oder sonst wo auf der Welt, ich glaube, wir sind uns in einer Sache einig. Es geht doch nichts über ein richtig gutes Live-Erlebnis. Konzerte, Musicals, Theater, Zirkus. Das alles weckt im realen Leben einfach nochmal viel mehr Emotionen, als es auf der Leinwand möglich ist. Dieser Meinung sind auch Kerstin Löcker, Navina Heine, Patricia Meden und Maria-Christina Nissen. Denn sie kommen nächstes Frühjahr als Pop-Divas in die SWT-Arena und spielen da die größten Hits von Cher, Celine Dion, Whitney Houston und Adele für uns. Patricia, was kann denn beispielsweise deine Performance als Whitney, was KI nicht auf den Bildschirm bringen kann?
2: Ich bleibe bei dem Spruch, den ich schon zu Corona-Zeiten die ganze Zeit gebrüllt habe. Das Live-Erlebnis ist unersetzbar. Nicht umsonst strömen die Leute seit dieser Zeit in sämtliche Live-Konzerte, weil man einfach gemerkt hat, wie sehr einem das gefehlt hat. Dieses Gefühl, diese Emotionen. I'm sorry, aber klar, KI hilft in vielen Dingen. Wenn ich mal irgendwie nicht weiß, wie ich meinen Laptop irgendwie reboote, dann frage ich halt KI. Aber künstlerisch, I'm sorry, da kann sich keiner hinstellen und mal eben KI-mäßig. Wie soll denn das funktionieren? Nein, live ist besser, wenn man es kann und wir können es, Gott sei Dank.
1: Okay, also ich bin schon mal überzeugt. Ihr steht ja, wie schon erwähnt, nächstes Jahr im März als Pop-Divas bei uns in Trier auf der Bühne. Wer ist denn eurer Meinung nach die größte Diva unter den vier Ikonen?
3: Also ich finde irgendwie, wenn man es raten müsste, würde ich heute wahrscheinlich einfach in Memorial sozusagen Whitney, ne? Würde ich einfach sagen, es ist die größte Diva gewesen. So.
2: Ach so, klar.
3: Ja, weil man einfach irgendwie so als Nachruf, ich weiß auch nicht, also aber das zu beantworten, glaube ich, ist einfach total schwierig, weil jede Persönlichkeit eigenständig dasteht, ne? Auch mit Eigenschaften.
1: Ja, und genauso individuell werden ja auch eure Performances, da bin ich mir sicher. Freut ihr euch denn auch auf Trier?
3: Selbstverständlich.
2: Wir sind wirklich, also ich habe fast in jeder Stadt Leute, die ich kenne, was ich total cool finde.
4: Wir waren jetzt ja auch schon mehrmals in Trier und
3: ist ein tolles Publikum.
4: Ja.
3: Also die haben richtig Bock. Und dementsprechend kommen wir auch gerne wieder
4: und
3: hin.
4: Eine schöne Stadt.
3: Ja,
2: eine sehr schöne Stadt.
4: Ja.
1: Das hört man doch gerne. Also, liebe Trierer, merkt euch schon mal den 13. März 2027 im Kalender vor. Da geht's zu den Pop-Divas in die SWT-Arena.
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1: Es gibt immer noch dicke Staus am Barbara-Ufer, Kran- und Katharinenufer in Richtung Innenstadt sowie auf der anderen Moselseite in der Aachener Straße, Martinerfeld und der Kölner Straße. Insgesamt würde ich sagen, 15 bis 20 Minuten soll's da tun. Wo aber auch noch viel los ist, ist dann die Bitburger runter in Richtung Innenstadt, auch insgesamt 10 Minuten Wartezeit, 5 Minuten mindestens von der Ascoli-Piceno-Straße auskommend. Und dann haben wir noch kleinere Staus, zum Beispiel in der Herzog-Buscher Straße, Ecke Zeughaus-Straße, in der Südallee, auf der Römerbrücke und dann noch drüben auf der B400. 19 Temmels Richtung Wellen. Hier allerdings auch noch gute 20 Minuten einplanen und ein bisschen Stop and Go in der Gegenrichtung. Ich wünsche euch eine gute Fahrt.
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1: Mit Helene Hartmann einen schönen Dienstag. Vor dem Landgericht Trier beginnt heute ein Prozess gegen einen 44-jährigen Mann wegen mehrerer Diebstähle und versuchter Diebstähle. Nach Angaben der Staatsanwaltschaft soll der Angeklagte im Oktober vergangenen Jahres bei 5 Taten im Trierer Stadtgebiet gehandelt haben. In 4 Fällen sei es beim Versuch geblieben, in einem Fall habe er einen Bargeldbetrag erbeutet. Die Staatsanwaltschaft geht davon aus, dass die Taten im Zustand verminderter Schuldfähigkeit begangen wurden. Deshalb soll im Verfahren auch die Unterbringung des Mannes in einem psychiatrischen Krankenhaus geprüft werden. Am Trierer Theater haben die Arbeiten zur Sanierung des Bühnenturms begonnen. Laut der Stadt Trier werden derzeit die alten Kupferfassaden aus den 1960er Jahren mit Hilfe eines 80 Tonnen schweren Krans entfernt. Anschließend soll der Turm auf allen 4 Seiten mit Photovoltaikelementen verkleidet werden. Der dort erzeugte Strom soll künftig direkt vom Theater genutzt werden. Die Arbeiten sind Teil einer Vorbereitung für die umfassende Generalisierung des Theaters, die Anfang kommenden Jahres starten soll. Die Polizei Trier blickt auf ein arbeitsreiches Wochenende zurück. Wie die Polizei berichtet, mussten die Einsatzkräfte zwischen Freitag und Montag insgesamt 133 Einsätze bewältigen, darunter 39 Strafanzeigen und 24 Verkehrsunfälle. Zu den größeren Vorfällen zählte eine Schlägerei mit bis zu 20 Beteiligten vor einer Diskothek in der Trierer Innenstadt, bei der ein Sicherheitsbeamter verletzt wurde. Ein stark alkoholisierter Mann hat am Sonntagabend einen Rettungseinsatz am Trierer Hauptbahnhof ausgelöst. Nach Angaben der Polizei wurde der Mann auf dem Bahnhofsvorplatz hilflos am Boden liegend aufgefunden. Ein freiwilliger Atemalkoholtest ergab einen Wert von 5,55 Promille. Der Mann rief lautstark um Hilfe und wurde anschließend von Rettungskräften medizinisch versorgt. Zur weiteren Behandlung brachte ihn der Rettungsdienst in ein Krankenhaus. Und das Beste kommt zum Schluss. Die Universität Trier erhält rund 2,7 Millionen Euro Fördermittel für das neue Lehrprojekt Courage. Laut der Hochschule wurde das Vorhaben im bundesweiten Wettbewerb Die Welt ist mein Campus ausgewählt und ist das einzige geförderte Projekt aus Rheinland-Pfalz. Ziel ist es, Studium, gesellschaftliches Engagement und praktische Erfahrungen stärker miteinander zu verbinden. Geplant sind unter anderem ein mobiles Unimobil sowie Kooperationen mit Schulen, Kommunen, Unternehmen und Vereine in der Region. Das auf 4 Jahre angelegte Projekt soll Studierende gezielt auf gesellschaftliche Herausforderungen vorbereiten und den Austausch zwischen Wissenschaft und Gesellschaft stärken.
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2: Der Morgen ist hier in Trier noch ziemlich grau, aber später im Laufe des Tages soll sich die Wolkendecke dann mal ein bisschen verziehen und der Sonne Platz machen. Es gibt einen Mix aus Sonne und Wolken bei windigen 19 Grad maximal. Und das schöne Wetter, das begleitet uns leider nur noch heute, denn morgen ist örtlich Gewitter gemeldet und vor allem am Vormittag auch Regen und auch die Temperaturen sinken noch mal ein paar Grad runter.
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2: Die größten Staustellen haben wir nach wie vor am Barbaraufer, Kran- und Katharinenufer, sowie auf der anderen Moselseite in der Aachener Straße im Martinafeld und

0: der Kölner Straße stadteinwärts. Außerdem auch auf der B419 Temmels in Richtung Wellen. An all den Stellen würde ich mal Minimum 20 Minuten drauflegen. Ansonsten noch gut für 7 bis 10 Minuten in der Ascoli-Piceno-Straße mitnehmen in Richtung Kaiser-Wilhelm-Brücke und die Bitburger runter in Richtung City auch. Ansonsten sieht aber alles wieder soweit frei aus. Ich wünsche euch eine gute Fahrt.
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0: Geblitzt wird aktuell immer noch in der Olewiger Straße. Aus dem Anhänger raus, hier ist 30 erlaubt in Richtung City. Dann haben wir einen mobilen Blitzer auf der B51 und zwar müsste das ungefähr Höhe der Abfahrt zur L43 in Fahrtrichtung Aach sein. Hier ist glaube ich 70 erlaubt und schon ein bisschen weiter oben haben wir dann noch einen Blitzer auf der B51 und zwar Höhe Nebel. Da ist laut Karte 100.
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0: So schnell wie es losging, ist es auch schon wieder rum. Bei Rock am Ring haben am Wochenende 90.000 Menschen gefeiert. Mit Sicherheit auch viele Trierer. Die Vorfreude aufs nächste Jahr, die ist jetzt umso größer. Vor allem, weil der erste Headliner schon bekannt gegeben wurde. Blink kommen nämlich zum allerersten Mal zum Ring und ihr seid begeistert.
1: Oh, richtig, richtig krass auf jeden Fall. Ich liebe Blink.
2: Wir werden auf jeden Fall am Dienstag um 12 Uhr Tickets kaufen.
3: Also gestern kam ja die Preview, also die Vorschau auf den Leinwänden, auf den Screens. Und ich frage mich, wer die ganzen Plakate heute Nacht aufgehangen hat. Wir waren mehr als begeistert. Also ich hatte Gänsehaut tatsächlich.
4: Ja, da geht für uns
3: Dienstag
4: auch.
3: Dienstag direkt Karten kaufen.
4: Direkt Karten und dann haben wir die mal abgehakt. Ich stehe nämlich auf der Liste von Bands, die ich unbedingt sehen will.
5: Na klar, wir freuen uns mega. Die haben wir ja noch nie gesehen. Und nächstes Jahr wird das mega Highlight.
0: Apropos nächstes Jahr, welche Bands würdet ihr denn gerne noch am Ring sehen?
1: My Chemical Romance wäre ultra stark, das wünsche ich mir schon seit Jahren. Ich hoffe, dass es irgendwann passiert.
2: Ich würde gerne die Ärzte noch mal sehen.
1: Ja, stimmt, die Ärzte, Mann, ja. Oder Out of Plan, fände ich auch stark.
2: Out of Plan wäre richtig geil.
3: Da können wir einige aufzählen, denke ich mal. Also ich fange jetzt einfach mal, ich hau jetzt mal raus.
4: Hau raus.
3: Turnstile und Paramore.
4: Auf jeden Fall Taking Back Sunday.
3: Good Charlotte.
4: 21 Pilots.
3: Ah ja, auf jeden Fall. Pilots.
5: Wir würden super gerne Turnstile sehen. Was wollen wir denn noch hören?
6: Slayer.
5: Paula?
6: Manowar.
0: Boah, da fieber ja sogar ich mit. Da waren schon ein paar gute Bands dabei. Also, liebe Trierer, es bleibt spannend. Und bis dahin schwelgen wir einfach noch ein Ründchen in Erinnerung an dieses Jahr.
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1: Nach wie vor müssen wir uns auf ziemlich große Staustellen im Trierer Stadtgebiet einrichten. Vor allem am Barbara-Uferkran und Katharinenufer. Hier momentan noch mindestens 15 bis 20 Minuten. 10 Minuten hängt es aber auch noch in der Aachener Straße, Martinafeld, der Kölner Straße und der Hornstraße. Dann haben wir noch rund um die Kaiser-Wilhelm-Brücke generell Stop and Go. Einmal Ascoli-Piceno-Straße, Ausonius-Straße. Martinsufer knubbelt es sich ein bisschen. Die Bitburger runter über die Kaiser-Wilhelm-Brücke auch mindestens 10 Minuten einplanen. Und dann haben wir noch kleinere Staustellen, zum Beispiel in der Südallee, in der Nordallee und auch auf der A602 Richtung Verteilerkreis. Und dann gucken wir noch rüber auf die B419. Hier braucht ihr von Temmels in Richtung Wellen auch noch 20 Minuten länger. Ich wünsche euch eine gute Fahrt, nehmt genug Zeit mit.
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1: Ich bin Babit Büchner. In Erfurt leben die glücklichsten Großstädter in Deutschland. Das zeigt der neue SKL-Glücksatlas. Die thüringische Landeshauptstadt löst an der Spitze des Städterankings Kassel ab.
2: Mit 7,74 Punkten auf dem Glücksindex führt Erfurt das Ranking der 40 größten deutschen Städte an, gefolgt von Augsburg und Düsseldorf. Günstige Mieten, hohe Umweltqualität und eine leicht überdurchschnittliche wirtschaftliche Lage. Der Spitzenreiter vereine die Vorzüge ostdeutscher Großstädte ohne starke strukturelle Schwächen, heißt es. Während Erfurt von Platz 6 auf 1 gestürmt ist, bleibt Rostock trotz guter Werte bei Kriminalität und Infrastruktur mit großem Abstand Schlusslicht nach Frankfurt am Main und Wiesbaden. Aus Berlin, Julian Degler.
1: Die Bundesregierung will Chancen und Risiken moderner KI-Modelle besser einschätzen können. Sie hat dafür jetzt ein KI-Sicherheitsinstitut gegründet. Es soll sich auch mit vergleichbaren ausländischen Instituten austauschen und auf einheitliche Standards im Umgang mit KI hinwirken. In Deutschland war dafür bisher das Bundesamt für Sicherheit in der Informationstechnologie zuständig. In Deutschland haben sich im vergangenen Jahr so viele Bäckermeister wie noch nie selbstständig gemacht. Nach Angaben des Zentralverbands des deutschen Bäckerhandwerks gab es 448 Neugründungen. Trotzdem sinkt die Zahl der kleinen handwerklichen Bäckereibetriebe.
3: Nachts aufstehen und backen, was das Zeug hält, damit Brot, Brötchen und Kuchen fertig sind, wenn der Laden aufmacht. Trotz allem machen die meisten Bäckerinnen und Bäcker ihren Job gern. Viele kleinere Betriebe arbeiten aber wohl am Limit und kämpfen täglich mit gestiegenen Kosten und wachsender Bürokratie, sagt der Verbandschef. Er fordert von der Regierung mehr Unterstützung und dass die Beschränkung der Sonntagsarbeit aufgehoben wird. An Sonn- und Feiertagen dürfen Bäckereien nur maximal 3 Stunden Backwaren herstellen und liefern. Laut Verband ist das kaum zu schaffen. Katrin Müller, Nachrichtenredaktion.
1: Und zum Sport. Die deutsche Fußballnationalmannschaft ist in ihrem WM-Quartier in den USA angekommen. Wenige Stunden nach der Ankunft gab es gleich ein öffentliches Training vor 3000 Fans. Die wichtigste sportliche Nachricht dabei: Torwart Manuel Neuer war nach seinen Wadenproblemen mit vollem Einsatz dabei. Deutschland startet am Sonntag gegen Curaçao in das Turnier.
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4: Ich bin Helena Hartmann. Am Trierer Theater haben die Arbeiten zur Sanierung des Bühnenturms begonnen. Laut der Stadt Trier werden derzeit die alten Kupferfassaden aus den 1960er Jahren mit Hilfe eines 80 Tonnen schweren Krans entfernt. Anschließend soll der Turm auf allen 4 Seiten mit Photovoltaikelementen verkleidet werden. Der dort erzeugte Strom soll künftig direkt vom Theater genutzt werden. Die Arbeiten sind Teil einer Vorbereitung für die umfassende Generalisierung des Theaters, die Anfang kommenden Jahres starten soll.
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5: Endlich lichtet sich die Wolkendecke mal ein bisschen über Trier und im Laufe des Tages soll heute auch immer mal wieder die Sonne rauskommen. Dazu gibt es etwas Wind, maximal 19 Grad, also liebe Leute, Sonnenbrille anziehen und vielleicht den Zwiebellook.
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5: Es ist immer noch ganz schön viel los, vor allem rund um die Kaiser-Wilhelm-Brücke. Also wir haben momentan am Barbara-Ufer, Kran- und Katharinen-Ufer immer noch eine Viertelstunde Stau. Circa 10 Minuten mindestens auch auf der Hornstraße und auch auf der Aachener Straße und Kölner Straße Martinerfeld. Da überall ziemlich viel Zeit einplanen und wo ihr auch sonst noch ein bisschen Stop-and-Go habt, ist die Bitburger runter über die Kaiser-Wilhelm-Brücke stadteinwärts, in der Lindenstraße, in der Nordallee bzw. Theodor-Heuss-Allee und auch auf der Ascoli-Piceno-Straße. Und drüben in Luxemburg haben wir auch noch einen größeren Stau, ca. 20 bis 25 Minuten auf der B419 Temmels Richtung Wellen einplanen.
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5: Geblitzt wird immer noch in der Oleviger Straße und zwar stadteinwärts. Hier ist 30 erlaubt, da steht der Anhänger noch. Es wird wahrscheinlich auch noch ein paar Tage dauern. Dann haben wir 2 mobile Blitzer noch auf der B51 und zwar einmal Höhe der Abfahrt nach Aach, da ist glaube ich 70 erlaubt und weiter oben auf der B51 nochmal bei Nevel, hier ist laut Karte 100. Wenn ihr noch was habt, gerne melden unter Trier 462 88 4 und der 0.
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7: Kurz nach neun, Dori hier, hello. In Trier gibt's ja immer irgendwelche Diskussionen, ne? Und eine davon dreht sich um das Thema Windkraft. Erneuerbare Energien, super Sache, aber ins Stadtbild passen sollen sie dann doch bitte trotzdem. Ja, und genau da setzt jetzt ein Bürgerbegehren an. Worum es genau geht, erklären uns die Mitglieder der Initiative gleich am besten selbst. Und zwar nach zwei Songs in der Playlist. Bleibt dran.
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0: Ein schwerer Eingriff in die Natur und ein Störfaktor im Mosel-Panoramabild. Genau so nennt der Verein Naturschutz Euren Herrestal den möglichen Bau von 5 Windkrafträdern in Trier. Die Bürgerinitiative Kein Windrad im Stadtwald macht vor allem der Stadt Trier schwere Vorwürfe, sagt die Vorsitzende Dr. Marion Bruck. Was wird denn konkret kritisiert?
1: Dass sie die Bevölkerung zu wenig eingebunden hat in dieser Entscheidungsfindung, zu wenig informiert. Das haben wir bei unseren Unterschriftenaktionen immer wieder gemerkt, dass die Leute sehr spät erst davon informiert wurden, aufmerksam wurden und dann entsetzt sind.
0: Aber es geht natürlich nicht nur darum, dass die Windräder optisch nicht gut in den Wald reinpassen, sondern vielmehr um die damit verbundenen notwendigen Anpassungen, sagt Mitgründerin Uli Krämer.
2: Die Belastung für die Natur, für die Umwelt ist gigantisch. Wir haben streng geschützte Arten im Stadtwald. Wir sind eine Naturschutzinitiative. Uns geht es wirklich um den Erhalt des Stadtwaldes, der halt als Lebensraum, als Naherholungsgebiet für das Stadtklima von ganz großer Bedeutung ist.
0: Wichtig ist der Initiative übrigens auch, dass sie sich nicht per se gegen die erneuerbaren Energien einsetzen, sondern nur gegen den geplanten Standort und die damit verbundene Abholzung.
2: Wir stehen eben auch dazu, wir sind eine Naturschutzinitiative. Uns geht es wirklich um den Erhalt des Stadtwaldes, der halt als Lebensraum, als Naherholungsgebiet für das Stadtklima von ganz großer Bedeutung ist.
0: Eine schwierige Diskussion also. Darf Natur zerstört werden, um Platz für erneuerbare Energien zu schaffen, die ja aber am Ende auch wieder zum Naturschutz beitragen werden? Die Antwort darauf, die bekommen wir wohl schon morgen, denn da soll eine finale Entscheidung im Trierer Stadtrat fallen. Es bleibt also spannend.

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1: Mit Helene Hartmann einen schönen Dienstag. Vor dem Landgericht Trier beginnt heute ein Prozess gegen einen 44-jährigen Mann wegen mehrerer Diebstähle und versuchter Diebstähle. Nach Angaben der Staatsanwaltschaft soll der Angeklagte im Oktober vergangenen Jahres bei 5 Taten im Trierer Stadtgebiet gehandelt haben. In 4 Fällen sei es beim Versuch geblieben, in einem Fall habe er einen Bargeldbetrag erbeutet. Die Staatsanwaltschaft geht davon aus, dass die Taten im Zustand verminderter Schuldfähigkeit begangen wurden. Deshalb soll im Verfahren auch die Unterbringung des Mannes in einem psychiatrischen Krankenhaus geprüft werden. Am Trierer

0: Mussten die Einsatzkräfte zwischen Freitag und Montag insgesamt 133 Einsätze bewältigen, darunter 39 Strafanzeigen und 24 Verkehrsunfälle. Zu den größeren Vorfällen zählte eine Schlägerei mit bis zu 20 Beteiligten vor einer Diskothek in der Trierer Innenstadt, bei der ein Sicherheitsbeamter verletzt wurde. Ein stark alkoholisierter Mann hat am Sonntagabend einen Rettungseinsatz am Trierer Hauptbahnhof ausgelöst. Nach Angaben der Polizei wurde der Mann auf dem Bahnhofsvorplatz hilflos am Boden liegend aufgefunden. Ein freiwilliger Atemalkoholtest ergab einen Wert von 5,55 Promille. Der Mann rief lautstark um Hilfe und wurde anschließend von Rettungskräften medizinisch versorgt. Zur weiteren Behandlung brachte ihn der Rettungsdienst in ein Krankenhaus. Und das Beste kommt zum Schluss. Die Universität Trier erhält rund 2,7 Millionen Euro Fördermittel für das neue Lehrprojekt Courage. Laut der Hochschule wurde das Vorhaben im bundesweiten Wettbewerb Die Welt ist mein Campus ausgewählt und ist das einzige geförderte Projekt aus Rheinland-Pfalz. Ziel ist es, Studium, gesellschaftliches Engagement und praktische Erfahrungen stärker miteinander zu verbinden. Geplant sind unter anderem ein mobiles Unimobil sowie Kooperationen mit Schulen, Kommunen, Unternehmen und Vereine in der Region. Das auf 4 Jahre angelegte Projekt soll Studierende gezielt auf gesellschaftliche Herausforderungen vorbereiten und den Austausch zwischen Wissenschaft und Gesellschaft stärken.
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2: Gemeldet ist für heute die meiste Zeit ein Mix aus Sonne und Wolken bei windigen 19 Grad. Perfektes Zwiebellook-Wetter, würde ich mal sagen. Die nächsten Tage sehen eher grau aus, vor allem morgen kann es dann auch regnen und abends sogar gewittern. Also wenn, dann würde ich mal heute alle Outdoor-Aktivitäten nach draußen verlagern.
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2: Die dicken Staus am Westufer Triers sind endlich wieder weg. Jetzt aktuell haben wir nur noch ein bisschen Stop and Go die Bitburger runter in Richtung City. Mindestens 5 Minuten würde ich einplanen. Dann auch noch in der Paulinstraße Richtung Porta, in der Avelsbacher Straße Richtung Innenstadt. Und sonst sieht alles im Stadtgebiet wieder frei aus. Auch auf der B419 haben wir von Temmels Richtung Wellen aktuell nur noch 3 Minuten.
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2: Geblitzt wird immer noch in der Oleviger Straße und zwar stadteinwärts. Hier ist 30 erlaubt, da steht der Anhänger noch. Es wird wahrscheinlich auch noch ein paar Tage dauern. Dann haben wir 2 mobile Blitzer noch auf der B51 und zwar einmal Höhe der Abfahrt nach Aach. Da ist, glaube ich, 70 erlaubt und weiter oben auf der B51 nochmal bei Nevel. Hier ist laut Karte 100. Wenn ihr noch was habt, gerne melden unter Trier 462 88 4 und der 0.
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2: Wir begrüßen die kleine Sina neu bei uns in Trier. Der Name bedeutet die Siegerin. Auch Johnny Depp, der konnte so einige Siege feiern. Unter anderem 3 Nominierungen für den Oscar. Er feiert heute seinen 63. Geburtstag. Herzlichen Glückwunsch, ihr beide.
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1: Ich bin Babette Büchner. Erfurt ist die Großstadt mit den glücklichsten Menschen in Deutschland. Das zeigt der neue SKL-Glücksatlas. Die thüringische Landeshauptstadt löst Kassel an der Spitze des Städterankings ab. Erfurt punkte mit niedrigen Mieten und hoher Umweltqualität. Zudem sei die wirtschaftliche Lage im Vergleich sogar leicht überdurchschnittlich, heißt es. Auf Platz 2 und 3 folgen Augsburg und Düsseldorf. Schlusslicht ist Rostock. Nach dem Brand in einem Umspannwerk mit großflächigem Stromausfall in Reutlingen sind laut Netzbetreiber weitere Haushalte wieder mit Strom versorgt, allerdings nur provisorisch. Ermittler haben vor Ort einen möglichen Brandbeschleuniger gefunden.
2: Die Ermittlungen konzentrieren sich inzwischen auf den Verdacht der vorsätzlichen Brandlegung sowie der gezielten Störung öffentlicher Betriebe. Laut Landeskriminalamt gibt es allerdings bislang keine Hinweise auf Tatverdächtige noch auf ein Motiv. Auch mehr als 24 Stunden nach dem Brand sind noch nicht wieder alle betroffenen Haushalte am Netz. Zeitweise waren 40.000 Menschen von dem Stromausfall betroffen. Aus Stuttgart, Stefanie Jerkel.
1: Schnell eine WhatsApp verschicken oder auf der Autobahn mit dem Partner telefonieren, das Smartphone während der Fahrt zu benutzen, ist laut ADAC zu einer gefährlichen Gewohnheit für einige Menschen geworden. Knapp 3% der Autofahrer nutzen demnach das Handy am Steuer.
3: Der ADAC fordert deshalb mehr Kontrollen und warnt, wir sind quasi blind unterwegs, wenn wir auch nur einige Sekunden aufs Display schauen. Und die Ausrede, ich kann Multitasking, zieht da nicht. Wir reagieren nämlich zu spät oder gar nicht, wenn wir abgelenkt sind, so die Experten. Das gilt natürlich auch für alle, die auf dem E-Scooter oder Rad unterwegs sind. Überraschend auch laut einer anderen Studie, vor allem Männer fummeln während der Fahrt am Handy rum. Claudia Wächter, Nachrichtenredaktion.
1: Das Trio der erwarteten Megabörsengänge von Tech-Unternehmen ist komplett. Auch der ChatGPT-Erfinder OpenAI hat nun eine Aktienplatzierung beantragt. Ähnlich wie beim Rivalen Anthropic bleiben Details des vertraulichen Antrags aber zunächst unter Verschluss. OpenAI betonte zudem, dass es bis zu dem Börsengang noch dauern könne. Elon Musks Weltraumfirma SpaceX dürfte dagegen schon am kommenden Freitag an der Börse starten.
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4: Ich bin Helena Hartmann. Vor dem Landgericht Trier beginnt heute ein Prozess gegen einen 44-jährigen Mann wegen mehrerer Diebstähle und versuchter Diebstähle. Nach Angaben der Staatsanwaltschaft soll der Angeklagte im Oktober vergangenen Jahres bei 5 Taten im Trierer Stadtgebiet gehandelt haben. In 4 Fällen sei es beim Versuch geblieben, in einem Fall habe er einen Bargeldbetrag erbeutet. Die Staatsanwaltschaft geht davon aus, dass die Taten im Zustand verminderter Schuldfähigkeit begangen wurden. Deshalb soll im Verfahren auch die Unterbringung des Mannes in einem psychiatrischen Krankenhaus geprüft werden.
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5: Den ganzen Tag über bleibt es heute relativ mild bei bis zu 19 Grad und die Sonne zeigt sich auch mal zwischen den ganzen Wolken am Himmel. Aber die gute Nachricht, meine lieben Trierer, es bleibt heute trocken. Morgen sieht es dann schon wieder ein bisschen anders aus. Wir kriegen morgen Vormittag vor allem viel Regen bei bis zu 17 Grad und gegen Abend können dann vereinzelt auch noch mal ein paar Gewitter dazukommen.
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5: Nach dem ganzen Verkehrschaos heute früh ist es jetzt wieder relativ entspannt hier bei uns in Trier. Wir haben gerade noch einen kleineren Stau auf der Bitburger Straße stadteinwärts. Da braucht ihr gerade 3 Minuten länger. Ansonsten ist gerade aber wirklich alles frei. Kommt gut und sicher an euer Ziel.
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5: Ja, ich habe das Gefühl, das, was heute Morgen an Verkehr los war, ist jetzt bei den Blitzern los. Ich habe nämlich einige Meldungen. Wir fangen an mit der B51. Da gibt es nämlich direkt 3 Meldungen. Und zwar einmal in Höhe Nebel, wenn ihr Richtung Bitburg unterwegs seid, da ist 100 erlaubt. Dann nochmal in Höhe Aach, wenn ihr in Richtung Sirzenich unterwegs seid, da ist 80 erlaubt. Und dann nochmal unten, wenn ihr Höhe Sirzenich seid, Richtung Trier, da ist 50 erlaubt. Und dann gucken wir nochmal nach Trier direkt rein. Da gibt es nämlich auch noch 2 Meldungen. Es steht immer noch der Blitzeranhänger auf der Olebiger Straße, stadteinwärts Richtung Kaiserthermen, da ist 30 erlaubt. Und dann hat uns der Dieter noch einen Blitzer gemeldet, und zwar am Kranufer. Der steht da relativ mittig zwischen Kaiser Wilhelm und Römer. Römerbrücke in Richtung Konstanz ist 50 erlaubt. Wenn ihr was gesehen habt, dann macht das doch gerne so wie Dieter und ruft an über die 0651 462 884 und 0 oder schickt eine WhatsApp rüber.
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5: Mit mir, Leonie, um kurz nach 10. Schön, dass ihr dabei seid. Nächstes Frühjahr bekommen wir wirklich hohen Besuch hier bei uns in Trier. Celine Dion, Whitney Houston, Cher und Adele kommen zu uns in die SWT-Arena. Naja, zumindest ihre Doubles mit den Pop-Divas nämlich. Wir haben mit ihnen gesprochen schon mal vorab, was uns da alles so erwartet. Die Antworten hört ihr in knapp 10 Minuten. Jetzt habe ich erstmal ein bisschen Musik für euch und da ist auch eine richtige Pop-Diva dabei. Madonna, Like a Prayer. Ich sage euch ehrlich, da habe ich immer noch das tolle Bild vor Augen, wie sie am Coachella mit Sabrina Carpenter auf der Bühne stand. Wirklich ein toller Auftritt und ich würde sagen, wir hören da jetzt auch nochmal rein in diesen Song.
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0: Liebe Trierer, nächstes Frühjahr bekommen wir richtig hohen Besuch. Cher, Celine Dion, Whitney Houston und Adele kommen in die SWT-Arena. Also zumindest ihre Doubles. Kerstin Löcker, Navina Heyne, Patricia Meden und Maria Christina Nissen sind die Pop-Divas. Aktuell sind die vier auf Promotour und wir wollten von ihnen wissen, wie fühlt es sich denn an, so eine Musikikone auf der Bühne verkörpern zu dürfen? Patricia und Kerstin sind sich einig, es geht nicht nur ums Nachahmen.
1: Also ich habe die Whitney jetzt schon ganz schön lange in meinem Körper drin, weil ich die schon bei Bodyguard das Musical gespielt habe. Ich wollte nie mit Whitney verglichen werden, weil sie ist einfach sensationell. Aber durch die Rolle habe ich mich rangetastet und mich total angefreundet mit ihr und erkannt, dass man nicht genau wie Whitney klingen muss, um irgendwie trotzdem sie auf die Bühne zu bringen. Und jetzt habe ich so eine schöne Mischung gefunden und irgendwie scheint es den Leuten auch zu gefallen.
2: Cher nachzumachen geht nicht, finde ich. Also sie hat so einen Wiedererkennungswert, der so einzigartig ist. Da habe ich auch ein bisschen daran zu kniefeln gehabt am Anfang. Habe jetzt aber einen guten Weg gefunden und freue mich vor allem auf die alten Songs.
0: Ja, und auch für Maria und Navina ist es wichtig, ihren eigenen Stil mit in die Performance einfließen zu lassen.
3: Ich freue mich total, Adele auf die Bühne zu bringen. Ich habe, glaube ich, ich habe zwei ihrer Alben sogar zu Hause und dementsprechend freue ich mich tierisch, dass ich viele der Songs, ich damals den ganzen Herzschmerz, den ich so durchlebt habe, dass ich den genauso einmal auf die Bühne bringen kann, aber auf meine eigene Art und Weise.
4: Die Celine Dion zu performen ist auch, dass man natürlich Respekt hat vor dieser großen Sängerin und trotzdem aber die Freude überwiegt, auch einfach diese Songs singen zu dürfen. Und ich freue mich jetzt auch darauf, also nicht einfach nur sie dann zu versuchen, so perfekt wie möglich nachzumachen, sondern auch eben meine Persönlichkeit damit reinzubringen.
0: Am 13. März stehen die Pop-Divas hier in Trier auf der Bühne der SWT Arena mit im Gepäck die besten Hits von Cher, Celine Dion, Whitney Houston und Adele. Und ganz egal, ob jung oder alt, die Show soll jeden berühren.
1: Es ist halt einfach zeitlose, wunderschöne Musik von unglaublich tollen Künstlern.
4: Also für mich ist es auch ganz klar mit ein Grund, warum ich überhaupt diesen Weg eingeschlagen habe. Ja. Ich habe halt eben diese Diven, diese großen Stimmen gehört und wusste, das möchte ich auch.
2: Von der Inspiration zur Inspiratorin.
0: Ja, und wie genau diese Inspiration dann auf der Bühne aussehen wird, darüber sprechen wir später noch mit den Pop-Divas. Also bleibt da unbedingt dran. Weiter geht's jetzt aber hier erstmal mit den besten Hits aller Zeiten.
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1: Mit Helene Hartmann einen schönen Dienstag. Vor dem Landgericht Trier beginnt heute ein Prozess gegen einen 44-jährigen Mann wegen mehrerer Diebstähle und versuchter Diebstähle.

0: Trierer Theater haben die Arbeiten zur Sanierung des Bühnenturms begonnen. Laut der Stadt Trier werden derzeit die alten Kupferfassaden aus den 1960er Jahren mit Hilfe eines 80 Tonnen schweren Krans entfernt. Anschließend soll der Turm auf allen vier Seiten mit Photovoltaikelementen verkleidet werden. Der dort erzeugte Strom soll künftig direkt vom Theater genutzt werden. Die Arbeiten sind Teil einer Vorbereitung für die umfassende Generalisierung des Theaters, die Anfang kommenden Jahres starten soll. Die Polizei Trier blickt auf ein arbeitsreiches Wochenende zurück. Wie die Polizei berichtet, mussten die Einsatzkräfte zwischen Freitag und Montag insgesamt 133 Einsätze bewältigen, darunter 39 Strafanzeigen und 24 Verkehrsunfälle. Zu den größeren Vorfällen zählte eine Schlägerei mit bis zu 20 Beteiligten vor einer Diskothek in der Trierer Innenstadt, bei der ein Sicherheitsbeamter verletzt wurde. Ein stark alkoholisierter Mann hat am Sonntagabend einen Rettungseinsatz am Trierer Hauptbahnhof ausgelöst. Nach Angaben der Polizei wurde der Mann auf dem Bahnhofsvorplatz hilflos am Boden liegend aufgefunden. Ein freiwilliger Atemalkoholtest ergab einen Wert von 5,55 Promille. Der Mann rief lautstark um Hilfe und wurde anschließend von Rettungskräften medizinisch versorgt. Zur weiteren Behandlung brachte ihn der Rettungsdienst in ein Krankenhaus. Und das Beste kommt zum Schluss. Die Universität Trier erhält rund 2,7 Millionen Euro Fördermittel für das neue Lehrprojekt Courage. Laut der Hochschule wurde das Vorhaben im bundesweiten Wettbewerb Die Welt ist mein Campus ausgewählt und ist das einzige geförderte Projekt aus Rheinland-Pfalz. Ziel ist es, Studium, gesellschaftliches Engagement und praktische Erfahrungen stärker miteinander zu verbinden. Geplant sind unter anderem ein mobiles Unimobil sowie Kooperationen mit Schulen, Kommunen, Unternehmen und Vereine in der Region. Das auf 4 Jahre angelegte Projekt soll Studierende gezielt auf gesellschaftliche Herausforderungen vorbereiten und den Austausch zwischen Wissenschaft und Gesellschaft stärken.
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2: Trotz der ganzen Wolken heute am Himmel bleibt es den Tag über aber trocken bei bis zu 19 Grad und die Sonne zeigt sich auch immer mal wieder. Morgen kriegen wir bis zu 17 Grad und den Vormittag über soll es ein bisschen regnen und gegen Abend können dann vereinzelt noch ein paar Gewitter dazukommen.
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2: Aktuell ist es relativ entspannt hier bei uns auf den Straßen. Ihr braucht gerade ein paar Minuten länger auf der Bitburger Stadt einwärts. Ansonsten ist gerade aber alles frei. Kommt gut und sicher an euer Ziel.
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2: Ja, ich habe das Gefühl, das, was heute Morgen an Verkehr los war, ist jetzt bei den Blitzern los. Ich habe nämlich einige Meldungen. Wir fangen an mit der B51. Da gibt es nämlich direkt 3 Meldungen. Und zwar einmal in Höhe Nebel, wenn ihr Richtung Wittburg unterwegs seid, da ist 100 erlaubt. Dann nochmal in Höhe Aach, wenn ihr in Richtung Sirzenich unterwegs seid, da ist 80 erlaubt. Und dann nochmal unten, wenn ihr Höhe Sirzenich seid, Richtung Trier, da ist 50 erlaubt. Und dann gucken wir nochmal nach Trier direkt rein. Da gibt es nämlich auch noch 2 Meldungen. Es steht immer noch der Blitzeranhänger auf der Oleviger Straße, stadteinwärts Richtung Kaiserthermen, da ist 30 erlaubt. Und dann hat uns der Dieter noch einen Blitzer gemeldet, und zwar am Kranufer. Der steht da relativ mittig zwischen Kaiser Wilhelm und Römerbrücke in Richtung Konz, da ist 50 erlaubt. Wenn ihr was gesehen habt, dann macht das doch gerne so wie Dieter und ruft an über die 0651 462 884 und 0 oder schickt eine WhatsApp rüber.
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4: Im frühen Frankfurter Aktienhandel pendelt der DAX zunächst um seinen Schlussstand von gestern. Da hatte der DAX ja nachgegeben. Der DAX gewinnte am Vormittag zunächst 0,1% auf 24.651 Punkte. Der Markt hat zahlreiche Negativnachrichten zuletzt verarbeitet. Nun befinden sich die Anleger bei einem ruhigen Handel im Abwartemodus. Positiv, die deutschen Exporte sind im April im 3. Monat in Folge für viele überraschend gestiegen. Und ebenfalls nicht ganz unwichtig, die Ölpreise der Sorten Brent und WTI sind nach ihrem gestrigen Anstieg wieder etwas gefallen. Unter den 40 Standardwerten können noch Symrise, Zalando und Infineon stärker zulegen. Im roten Bereich notieren

0: bisher Bayer, Siemens Energy und SAP. Der Euro hat sich am Vormittag mit einem $1,15,40 kaum verändert. Aus Frankfurt, Klaus Bente.
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1: Ich bin Babit Büchner. Innenminister Alexander Dobrindt und BKA-Chef Holger Münch haben heute die Statistik zur politisch motivierter Kriminalität vorgestellt. Mit fast 86.000 Fällen haben die politisch motivierten Straftaten dabei im vergangenen Jahr einen neuen Höchststand erreicht. Politisch motivierte Gewaltdelikte gab es mehr als 4.100. Die meisten werden dabei weiter von rechtsextremen Tätern verübt. Die linke Szene mobilisiere aber deutlich, so Dobrindt, meist im Zusammenhang mit Demonstrationen gegen den politischen Gegner. Erfurt ist die Großstadt mit den glücklichsten Menschen in Deutschland. Das zeigt der neue SKL-Glücksatlas.
2: Mit 7,74 Punkten auf dem Glücksindex führt Erfurt das Ranking der 40 größten deutschen Städte an, gefolgt von Augsburg und Düsseldorf. Günstige Mieten, hohe Umweltqualität und eine leicht überdurchschnittliche wirtschaftliche Lage. Der Spitzenreiter vereine die Vorzüge ostdeutscher Großstädte ohne starke strukturelle Schwächen, heißt es. Während Erfurt von Platz 6 auf 1 gestürmt ist, bleibt Rostock trotz guter Werte bei Kriminalität und Infrastruktur mit großem Abstand Schlusslicht nach Frankfurt am Main und Wiesbaden. Aus Berlin, Julian Degler.
1: In Deutschland haben sich im vergangenen Jahr so viele Bäckermeister wie noch nie selbstständig gemacht. Nach Angaben des Zentralverbands des Deutschen Bäckerhandwerks gab es 448 Neugründungen. Trotzdem sinkt die Zahl der Bäckereibetriebe.
3: Nachts aufstehen und backen, was das Zeug hält, damit Brot, Brötchen und Kuchen fertig sind, wenn der Laden aufmacht. Trotz allem machen die meisten Bäckerinnen und Bäcker ihren Job gern. Viele kleinere Betriebe arbeiten aber wohl am Limit und kämpfen täglich mit gestiegenen Kosten und wachsender Bürokratie, sagt der Verbandschef. Er fordert von der Regierung mehr Unterstützung und dass die Beschränkung der Sonntagsarbeit aufgehoben wird. An Sonn- und Feiertagen dürfen Bäckereien nur maximal 3 Stunden Backwaren herstellen und liefern. Laut Verband ist das kaum zu schaffen. Müller, Nachrichtenredaktion.
1: Die deutsche Wirtschaft hat ihre Ausfuhren auch im April trotz des Iran-Kriegs leicht gesteigert. Im Vergleich zum März gab es ein Plus von 0,9%, teilte das Statistische Bundesamt auf Basis vorläufiger Ergebnisse mit. Im Vergleich zum Vorjahresmonat betrug der Zuwachs sogar 3,6%. Die USA waren dabei wieder wichtigster Außenhandelsmarkt für Deutschland.
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4: Ich bin Helene Hartmann. Am Trierer Theater haben die Arbeiten zur Sanierung des Bühnenturms begonnen. Laut der Stadt Trier werden derzeit die alten Kupferfassaden aus den 1960er Jahren mit Hilfe eines 80 Tonnen schweren Krans entfernt. Anschließend soll der Turm auf allen 4 Seiten mit Photovoltaikelementen verkleidet werden. Der dort erzeugte Strom soll künftig direkt vom Theater genutzt werden. Die Arbeiten sind Teil einer Vorbereitung für die umfassende Generalisierung des Theaters, die Anfang kommenden Jahres starten soll.
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5: Den ganzen Tag über bleibt es heute relativ mild bei bis zu 19 Grad und die Sonne zeigt sich auch mal zwischen den ganzen Wolken am Himmel. Aber die gute Nachricht, meine lieben Trierer, es bleibt heute trocken. Morgen sieht es dann schon wieder ein bisschen anders aus. Wir kriegen morgen Vormittag vor allem viel Regen bei bis zu 17 Grad und gegen Abend können dann vereinzelt auch noch mal ein paar Gewitter dazukommen.
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5: Aktuell ist es relativ entspannt hier bei uns auf den Straßen. Ihr braucht gerade ein paar Minuten länger auf der Bitburger Stadt einwärts. Ansonsten ist gerade aber alles frei. Kommt gut und sicher an euer Ziel.
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5: Ja, ich habe das Gefühl, das, was heute Morgen an Verkehr los war, ist jetzt bei den Blitzern los. Ich habe nämlich einige Meldungen. Wir fangen an mit der B51. Da gibt es nämlich direkt 3 Meldungen. Und zwar einmal in Höhe Nebel, wenn ihr Richtung Wittburg unterwegs seid, da ist 100 erlaubt. Dann nochmal in Höhe Aach, wenn ihr in Richtung Sirzenich unterwegs seid, da ist 80 erlaubt. Und dann nochmal unten, wenn ihr Höhe Sirzenich seid, Richtung Trier, da ist 50 erlaubt. Und dann gucken wir nochmal nach Trier direkt rein. Da gibt es nämlich auch noch 2 Meldungen. Es steht immer noch der Blitzeranhänger auf der Olebiger Straße, stadteinwärts Richtung Kaisertern, da ist 30 erlaubt. Und dann hat uns der Dieter noch einen Blitzer gemeldet, und zwar am Kranufer. Der steht da relativ mittig zwischen Kaiser Wilhelm und Römerbrücke in Richtung Konz, da ist 50 erlaubt. Wenn ihr was gesehen habt, dann macht das doch gerne so wie Dieter und ruft an über die 0651 462 884 und 0 oder schickt eine WhatsApp rüber.
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5: Hallöchen, liebe Trierer, schön, dass ihr dabei seid. Ich bin Leonie und begleite euch heute durch diesen Mittag. Und am Start habe ich natürlich auch wieder die besten Hits aller Zeiten. So wie den hier Britney Spears mit Baby One More Time spiele ich euch jetzt.
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0: Kerstin Löcker, Navina Haine, Patricia Meden und Maria Christina Nissen sind die Pop-Divas. Nächstes Frühjahr kommen sie als Cher, Celine Dion, Whitney Houston und Adele zu uns nach Trier in die SWT-Arena. Und alle vier standen schon bei diversen Produktionen auf der Bühne und brennen wirklich für ihren Job. Und ja, wer weiß, vielleicht steckt ja auch in ihnen eine kleine Diva. Wir haben mal ganz direkt nachgefragt, was ist denn für euch eine richtige Pop-Diva, Patricia und Navina?
1: Ich glaube, für mich ist Diva, wie man sich präsentiert. Man kommt einfach in den Raum und ist sofort Performance-Modus und das ist halt auf der Bühne, genau das machen wir. Wir singen natürlich die krassen Hits und da kann man jetzt auch nicht als Mauerblümchen stehen. Da muss man wirklich reinkommen und sagen, so, mir gehört jetzt die Bühne und ich glaube, wir vier Rampensäue, wir können das dann ganz gut.
2: Und ich finde schon irgendwie, man verbindet mit Pop-Diva natürlich auch einfach große Stimme.
3: Ja, vor allem großen Erfolg, ne? Die Erfolge der vier besprochenen Charakter sprechen Bände, ne? Also die sind halt einfach Musikgeschichte.
0: Ja, das stimmt, an diesen Stimmen kommt man wirklich nicht vorbei. Umso größer sind vermutlich auch die Erwartungen des Publikums. Wo seht ihr denn für euch die größten Herausforderungen, Maria und Patricia?
4: Also ich glaube, für mich als Adele wird die größte Herausforderung sein, dass sie ja zum einen extrem melancholische Songs geschrieben hat, durchweg. Aber ihre Shows und ihre Bühnenpräsenz hat auch was ganz Lustiges. Und das irgendwie zu verbinden, ich glaube, das eine kann ich ganz gut, bei dem anderen, da bin ich sehr gespannt.
1: Mir geht's so, bei den Whitney-Songs, das ist natürlich eine schöne Mischung aus Uptempo und Ballade. Ich mag Balladen sehr, sehr gerne. Ich muss aber zugeben, dass ich vor Balladen immer ein bisschen mehr Schiss habe auf der Bühne, weil ich dann so ganz alleine dastehe und nicht viel machen kann. Früher habe ich Ballett gemacht und ich rette mich immer in den Tanz, wenn ich aufgeregt bin. Das heißt, Performance-Nummern fallen mir viel leichter als nur stehen und singen.
0: Ja, und jetzt wollen wir natürlich auch ein bisschen was zur Show erfahren. Was könnt ihr denn darüber schon verraten?
1: Also wir werden einzeln auf der Bühne stehen. Vielleicht stehen wir sogar auch mal zusammen auf der Bühne. Wer weiß?
2: Und das ist natürlich dann die Besonderheit, dass man diese vier Ikonen dann zusammen auf der Bühne erleben kann.
3: Aber was man auf jeden Fall schon verraten kann, es ist alles live, auch die Musiker, die Band.
2: Und natürlich wird es große Lichtshow geben, LED-Leinwand und
1: das volle Programm.
0: Na, dann sind wir mal gespannt. Die Pop-Divas treten am 13. März hier bei uns in der Trierer SWT-Arena auf. Tickets bekommt ihr bei Ticketmaster und Eventim. Und zum Abschluss sprechen wir gleich nochmal mit Kerstin, Navina, Patricia und Maria darüber, warum Live-Shows wie diese auch in Zeiten von KI eben nicht wegzudenken sind. Also bleibt da auf jeden Fall gerne dran.
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1: Mit Helene Hartmann einen schönen Dienstag. Vor dem Landgericht Trier beginnt heute ein Prozess gegen einen 44-jährigen Mann wegen mehrerer Diebstähle und versuchter Diebstähle. Nach Angaben der Staatsanwaltschaft soll der Angeklagte im Oktober vergangenen Jahres bei 5 Taten im Trierer Stadtgebiet gehandelt haben. In 4 Fällen sei es beim Versuch geblieben, in einem Fall habe er einen Bargeldbetrag erbeutet. Die Staatsanwaltschaft geht davon aus, dass die Taten im Zustand verminderter Schuldfähigkeit begangen wurden. Deshalb soll im Verfahren auch die Unterbringung des Mannes in einem psychiatrischen Krankenhaus geprüft werden. Am Trierer Theater haben die Arbeiten zur Sanierung des Bühnenturms begonnen. Laut der Stadt Trier werden derzeit die alten Kupferfassaden aus den

0: Zu den größeren Vorfällen zählte eine Schlägerei mit bis zu 20 Beteiligten vor einer Diskothek in der Trierer Innenstadt, bei der ein Sicherheitsbeamter verletzt wurde. Ein stark alkoholisierter Mann hat am Sonntagabend einen Rettungseinsatz am Trierer Hauptbahnhof ausgelöst. Nach Angaben der Polizei wurde der Mann auf dem Bahnhofsvorplatz hilflos am Boden liegend aufgefunden. Ein freiwilliger Atemalkoholtest ergab einen Wert von 5,55 Promille. Der Mann rief lautstark um Hilfe und wurde anschließend von Rettungskräften medizinisch versorgt. Zur weiteren Behandlung brachte ihn der Rettungsdienst in ein Krankenhaus. Und das Beste kommt zum Schluss. Die Universität Trier erhält rund 2,7 Millionen Euro Fördermittel für das neue Lehrprojekt Courage. Laut der Hochschule wurde das Vorhaben im bundesweiten Wettbewerb Die Welt ist mein Campus ausgewählt und ist das einzige geförderte Projekt aus Rheinland-Pfalz. Ziel ist es, Studium, gesellschaftliches Engagement und praktische Erfahrungen stärker miteinander zu verbinden. Geplant sind unter anderem ein mobiles Unimobil sowie Kooperationen mit Schulen, Kommunen, Unternehmen und Vereine in der Region. Das auf 4 Jahre angelegte Projekt soll Studierende gezielt auf gesellschaftliche Herausforderungen vorbereiten und den Austausch zwischen Wissenschaft und Gesellschaft stärken.
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2: Trotz der ganzen Wolken heute am Himmel bleibt es den Tag über aber trocken bei bis zu 19 Grad und die Sonne zeigt sich auch immer mal wieder. Morgen kriegen wir bis zu 17 Grad und den Vormittag über soll es ein bisschen regnen und gegen Abend können dann vereinzelt noch ein paar Gewitter dazukommen.
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2: Aktuell ist es relativ entspannt hier bei uns auf den Straßen. Ihr braucht gerade ein paar Minuten länger auf der Bitburger Stadt einwärts. Ansonsten ist gerade aber alles frei. Kommt gut und sicher an euer Ziel.
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4: Es wird geknipst in Trier in der Oliviger Straße, da sind 30 erlaubt. Dann haben wir einen Blitzer am Kranenufer, da sind 50. Außerdem haben wir einen bei Aach, hier sind auch 50. Und bei Nebel auf der B51 bitte 100 fahren. Dann zu guter Letzt, da gibt es noch eine Abstandsmessung auf der A1 bei Rivenig. Fahrt hier bitte vorsichtig und falls noch was ist, gerne melden.
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1: 9. Juni 2010. Velile und Safri Duo sind mit Helele neu in den Charts.

4 Jahre nach dem Sommermärchen 2006 ist wieder Fußball-WM. Diesmal nicht in Deutschland, sondern in Südafrika und damit das erste Mal auf dem afrikanischen Kontinent. Für dieses Turnier braucht man also passende Musik. Und für die sorgt Velile. Die Musicalsängerin, die man in Deutschland vor allem für ihre Rolle in Der König der Löwen kennt, schreibt dafür einen 40 Jahre alten Song um. Aye Awa wurde 1970 von dem französisch-belgischen Duo Yamazuki veröffentlicht. Bedeuten tut der Text damals eigentlich nichts. Die beiden singen irgendwas, was sich für sie so anhört wie Japanisch. Ein paar Jahre später gibt es die erste Version mit einem tatsächlichen Text in Swahili. Und in den 80ern landet die Girlgroup Bananarama mit ihrer Version auch einen kleinen Hit. Und jetzt, 2010, schreibt Velile diesen Song noch einmal um. Und zwar in ihre Muttersprache isiZulu. Gemeinsam mit den Produzenten Safri Duo landet sie so, passend zur WM in Südafrika, ganz oben in den Charts.

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1: Ich bin Babette Büchner. Die Polizei hat im vergangenen Jahr bundesweit über 85.000 Straftaten mit politischem Hintergrund gezählt. Das ist ein neuer Höchststand und knapp 2% mehr als 2024. Einen leichten Anstieg gab es auch bei der Zahl der politisch motivierten Gewalttaten. Hier gab es fast 4.200 Fälle. Bei den meisten geht die Polizei dabei von einem rechten Motiv aus. Die linksmotivierten Gewalttaten stiegen aber stark an. Deutschland liefert wieder mehr Strom ins Ausland, als es importiert. Erstmals seit Ende 2023 gibt es einen Überschuss. Im ersten Quartal sanken die Stromimporte um 15,5%, während die Exporte ins Ausland um gut 20% stiegen.
2: Vor allem die Produktion aus erneuerbaren Energien wie Wind und Solar hat stark zugelegt. Die machen inzwischen rund die Hälfte am Strommix Made in Germany aus. Zu den wichtigsten Importeuren des hier erzeugten Stroms gehören Österreich, aber auch Dänemark und Norwegen. Der Stromaustausch im europäischen Verbundsystem ist wichtig, um Engpässe und Überproduktion auszugleichen. Und er macht Europa unabhängiger von Preisschwankungen auf dem Weltmarkt. Katrin Müller, Nachrichtenredaktion.
1: Nach dem Brand in einem Umspannwerk mit großflächigem Stromausfall in Reutlingen sind laut Netzbetreiber weitere Haushalte wieder mit Strom versorgt. Die Ermittler hatten einen möglichen Brandbeschleuniger entdeckt.
3: Die Ermittlungen konzentrieren sich inzwischen auf den Verdacht der vorsätzlichen Brandlegung sowie der gezielten Störung öffentlicher Betriebe. Laut Landeskriminalamt gibt es allerdings bislang keine Hinweise auf Tatverdächtige noch auf ein Motiv. Auch mehr als 24 Stunden nach dem Brand sind noch nicht wieder alle betroffenen Haushalte am Netz. Zeitweise waren 40.000 Menschen von dem Stromausfall betroffen. Wann wieder alle Haushalte Strom haben werden, dazu äußerte sich der Netzbetreiber zunächst nicht. Aus Stuttgart, Stefanie Jerkel.
1: Erfurt ist die Großstadt mit den glücklichsten Menschen in Deutschland. Das zeigt der neue SKL-Glücksatlas. Die thüringische Landeshauptstadt löst Kassel an der Spitze des Städterankings ab. Erfurt punkte mit niedrigen Mieten und hoher Umweltqualität. Zudem sei die wirtschaftliche Lage im Vergleich sogar leicht überdurchschnittlich, heißt es. Auf Platz 2 und 3 folgen Augsburg und Düsseldorf. Schlusslicht ist Rostock.
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4: Ich bin Helena Hartmann. Vor dem Landgericht Trier beginnt heute ein Prozess gegen einen 44-jährigen Mann wegen mehrerer Diebstähle und versuchter Diebstähle. Nach Angaben der Staatsanwaltschaft soll der Angeklagte im Oktober vergangenen Jahres bei 5 Taten im Trierer Stadtgebiet gehandelt haben. In 4 Fällen sei es beim Versuch geblieben, in einem Fall habe er einen Bargeldbetrag erbeutet. Die Staatsanwaltschaft geht davon aus, dass die Taten im Zustand verminderter Schuldfähigkeit begangen wurden. Deshalb soll im Verfahren auch die Unterbringung des Mannes in einem psychiatrischen Krankenhaus geprüft werden.
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5: Den ganzen Tag über bleibt es heute relativ mild bei bis zu 19 Grad und die Sonne zeigt sich auch mal zwischen den ganzen Wolken am Himmel. Aber die gute Nachricht, meine lieben Trierer, es bleibt heute trocken. Morgen sieht es dann schon wieder ein bisschen anders aus. Wir kriegen morgen Vormittag vor allem viel Regen bei bis zu 17 Grad und gegen Abend können dann vereinzelt auch noch mal ein paar Gewitter dazukommen.
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5: Aktuell ist es relativ entspannt hier bei uns auf den Straßen. Ihr braucht gerade ein paar Minuten länger auf der Bitburger Stadt einwärts. Ansonsten ist gerade aber alles frei. Kommt gut und sicher an euer Ziel.
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7: Es wird geknipst in Trier in der Oliviger Straße, da sind 30 erlaubt. Dann haben wir einen Blitzer am Kranenufer, da sind 50. Außerdem haben wir einen bei Aach, hier sind auch 50. Und bei Nebel auf der B51 bitte 100 fahren. Dann zu guter Letzt, da gibt es noch eine Abstandsmessung auf der A1 bei Rivenig. Fahrt hier bitte vorsichtig und falls noch was ist, gerne melden.
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5: Es ist kurz nach 12 hier bei der Antenne Trier. Schön, dass ihr dabei seid. Ich bin Leonie. Ich habe heute natürlich auch wieder die besten Hits aller Zeiten für euch am Start. Und wir fangen an mit einem etwas älteren Song. R.E.M. mit The One I Love. Und danach wird es ein bisschen aktueller. Alicia Keys mit Underdog.
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1: Ihr seid Fans von Metal-Musik? Dann ist President wahrscheinlich genau das Richtige für euch. Die Jungs kommen aus England und haben eine etwas spezielle Bandhistorie hinter sich. Denn im vergangenen Jahr wurden sie im Line-Up des britischen Download-Festivals angekündigt, ohne auch nur einen einzigen Song-Release zu haben. Ja, das hat sich zum Glück mittlerweile geändert. Und hören könnt ihr sie jetzt ab 19 Uhr im Den Atelier in Luxemburg. Tickets bekommt ihr auf Ticketmatic und auch bei Eventim. Heute war außerdem schon der erste Tag der Jobmesse in der Stadthalle Bitburg. Aber keine Sorge, wenn ihr das verpasst habt, habt ihr morgen nochmal die Chance, von 9 bis 13 Uhr vorbeizuschauen. Freut euch auf einen Tag voller spannender Eindrücke von Unternehmen in und rund um Bitburg. Und das Beste, der Eintritt ist kostenlos und anmelden müsst ihr euch auch nicht vorher. Und es wird tiefgründig in der Stadtbücherei. Denn hier könnt ihr aktuell die Fotoausstellung Überleben – 27 Tage, 27 Bilder besuchen. Bildhauerin und Kulturpädagogin Christine Nicolai beschäftigt sich darin mit dem Thema Gewalt, das in einer Vielzahl künstlerischer Arbeiten ausgedrückt wird. Geöffnet ist die Ausstellung dienstags bis freitags von 10 bis 18 Uhr, aber auch samstags von 10 bis 15 Uhr.
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1: Mit Helene Hartmann einen schönen Dienstag. Vor dem Landgericht Trier beginnt heute ein Prozess gegen einen 44-jährigen Mann wegen mehrerer Diebstähle und versuchter Diebstähle. Nach Angaben der Staatsanwaltschaft soll der Angeklagte im Oktober vergangenen Jahres bei 5 Taten im Trierer Stadtgebiet gehandelt haben. In 4 Fällen sei es beim Versuch geblieben, in einem Fall habe er einen Bargeldbetrag erbeutet. Die Staatsanwaltschaft geht davon aus, dass die Taten im Zustand verminderter Schuldfähigkeit begangen wurden. Deshalb soll im Verfahren auch die Unterbringung des Mannes in einem psychiatrischen Krankenhaus geprüft werden. Am Trierer Theater haben die Arbeiten zur Sanierung des Bühnenturms begonnen. Laut der Stadt Trier werden derzeit die alten Kupferfassaden aus den 1960er Jahren mit Hilfe eines 80 Tonnen schweren Krans entfernt. Anschließend soll der Turm auf allen 4 Seiten mit Photovoltaikelementen verkleidet werden. Der dort erzeugte Strom soll künftig direkt vom Theater genutzt werden. Die Arbeiten sind Teil einer Vorbereitung für die umfassende Generalisierung des Theaters, die Anfang kommenden Jahres starten soll. Die Polizei Trier blickt auf ein arbeitsreiches Wochenende zurück. Wie die Polizei berichtet, mussten die Einsatzkräfte zwischen Freitag und Montag insgesamt 133 Einsätze bewältigen, darunter 39 Strafanzeigen und 24 Verkehrsunfälle. Zu den größeren Vorfällen zählte eine Schlägerei mit bis zu 20 Beteiligten vor einer Diskothek in der Trierer Innenstadt, bei der ein Sicherheitsbeamter verletzt wurde. Ein stark alkoholisierter Mann hat am Sonntagabend einen Rettungseinsatz am Trierer Hauptbahnhof ausgelöst. Nach Angaben der Polizei wurde der Mann auf dem Bahnhofsvorplatz hilflos am Boden liegend aufgefunden. Ein freiwilliger Atemalkoholtest ergab

0: im bundesweiten Wettbewerb Die Welt ist mein Campus ausgewählt und ist das einzige geförderte Projekt aus Rheinland-Pfalz. Ziel ist es, Studium, gesellschaftliches Engagement und praktische Erfahrungen stärker miteinander zu verbinden. Geplant sind unter anderem ein mobiles Unimobil sowie Kooperationen mit Schulen, Kommunen, Unternehmen und Vereine in der Region. Das auf 4 Jahre angelegte Projekt soll Studierende gezielt auf gesellschaftliche Herausforderungen vorbereiten und den Austausch zwischen Wissenschaft und Gesellschaft stärken.
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2: Trotz der ganzen Wolken heute am Himmel bleibt es den Tag über aber trocken bei bis zu 19 Grad und die Sonne zeigt sich auch immer mal wieder. Morgen kriegen wir bis zu 17 Grad und den Vormittag über soll es ein bisschen regnen und gegen Abend können dann vereinzelt noch ein paar Gewitter dazukommen.
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2: Aktuell ist es relativ entspannt hier bei uns auf den Straßen. Ihr braucht gerade ein paar Minuten länger auf der Bitburger Stadt einwärts. Ansonsten ist gerade aber alles frei. Kommt gut und sicher an euer Ziel.
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4: Es wird geknipst in Trier in der Oleviger Straße, da sind 30 erlaubt. Dann haben wir einen Blitzer am Kranenufer, da sind 50. Außerdem haben wir einen bei Aach, hier sind auch 50. Und bei Nebel auf der B51 bitte 100 fahren. Dann zu guter Letzt, da gibt es noch eine Abstandsmessung auf der A1 bei Rivenig. Fahrt hier bitte vorsichtig und falls noch was ist, gerne melden.
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0: Ob in Trier oder sonst wo auf der Welt, ich glaube, wir sind uns in einer Sache alle einig. Es geht doch nichts über ein richtig gutes Live-Erlebnis. Ob Konzert, Musicals, Theater, Zirkus. Das alles weckt im realen Leben einfach nochmal viel mehr Emotionen als auf der Leinwand. Dieser Meinung sind auch Kerstin Löcker, Navina Haine, Patricia Meden und Maria-Christina Nissen. Denn sie kommen nächstes Frühjahr als Pop-Divas in die SWT-Arena und spielen die größten Hits von Cher, Celine Dion, Whitney Houston und Adele. Patricia, was kann beispielsweise deine Performance als Whitney, was KI eben nicht auf den Bildschirm bringen kann?
1: Ich bleibe bei dem Spruch, den ich schon zu Corona-Zeiten die ganze Zeit gebrüllt habe. Das Live-Erlebnis ist unersetzbar. Nicht umsonst strömen die Leute seit dieser Zeit in sämtliche Live-Konzerte, weil man einfach gemerkt hat, wie sehr einem das gefehlt hat. Dieses Gefühl, diese Emotionen. I'm sorry, aber klar, KI hilft in vielen Dingen. Wenn ich mal irgendwie nicht weiß, wie ich meinen Laptop irgendwie reboote, dann frage ich halt KI. Aber künstlerisch, I'm sorry, da kann sich keiner hinstellen und mal eben KI-mäßig was wissen. Wie soll denn das funktionieren? Nein, live ist besser, wenn man es kann und wir können es, Gott sei Dank.
0: Ja, okay, ich bin schon mal überzeugt. Ihr steht ja, wie schon erwähnt, nächstes Jahr im März als Pop-Divas bei uns in Trier auf der Bühne. Was ist denn eurer Meinung nach die größte Diva unter den 4 Ikonen?
2: Also ich finde irgendwie, wenn man es raten müsste, würde ich heute wahrscheinlich einfach in Memorial sozusagen Whitney, ne? Würde ich einfach sagen, es ist die größte Diva gewesen. So.
1: Ach so, klar.
2: Ja, weil man einfach irgendwie so als Nachruf, ich weiß auch nicht, also aber das zu beantworten, glaube ich, ist einfach total schwierig, weil jede Persönlichkeit eigenständig dasteht, ne? Auch mit Eigenschaften.
0: Ja, und genauso individuell werden auch eure Performances, da bin ich mir absolut sicher. Freut ihr euch denn schon auf Trier?
2: Selbstverständlich.
1: Wir sind wirklich, also ich habe fast in jeder Stadt Leute, die ich kenne, was ich total cool finde.
3: Wir waren jetzt ja auch schon mehrmals in Trier und
2: ist ein tolles Publikum.
3: Ja.
2: Also die haben richtig Bock. Und dementsprechend kommen wir auch gerne wieder
3: hin. Und eine schöne Stadt.
2: Ja,
3: eine sehr schöne Stadt.
0: Ja, das hört man doch wirklich gerne. Also, liebe Trierer, merkt euch den 13. März 2027 schon mal im Kalender vor. Da geht's dann nämlich zu den Pop-Divas in die SWT-Arena.
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1: Ich bin Babette Büchner. Innenminister Alexander Dobrindt und BKA-Chef Holger Münch haben heute Vormittag die neue Statistik zu politisch motivierter Kriminalität vorgestellt. Mit fast 86.000 Fällen haben die politisch motivierten Straftaten dabei im vergangenen Jahr einen neuen Höchststand erreicht. Politisch motivierte Gewaltdelikte gab es mehr als 4.100. Die linke Szene mobilisiere dabei deutlich, so Dobrindt.
2: Die linke Szene unterstreicht mit einem Steigen von 42% der Gewalttaten die deutlich wachsende Bedrohung.
1: Insgesamt gab es aber weiterhin deutlich mehr rechtsextreme Taten. Im Juli steigen die Bezüge der mehr als 21 Millionen Rentner noch einmal deutlich. Vor Beratungen mit den Spitzen der Koalition und der Gewerkschaften dringen Deutschlands Arbeitgeber nun darauf, das Tempo herauszunehmen. Arbeitgeberpräsident Rainer Dulger sagte der deutschen Presseagentur, es sei den Beitragszahlern nicht zu vermitteln, dass die Renten in diesem und im kommenden Jahr mit jeweils über 4% deutlich stärker steigen sollen als Löhne und Preise. Sophia und Noah sind weiterhin die beliebtesten Babynamen. Das zeigt eine Auswertung der Gesellschaft für deutsche Sprache für das Jahr 2025. Ein anderer Name ist dagegen erst im vergangenen Jahr weit nach oben geklettert auf der Hitliste.
3: Theo macht einen richtigen Sprung nach vorn, aber auch Emil klettert im Ranking. Doch unterm Strich kleben auf den Kita-Garderoben bei uns wohl doch eher die bekannten Namen. Bei den Mädels sind das neben Sophia, Mia, Lina und Ella, bei den Jungs klar, Noah, aber auch Matteo und Leo ist im Kommen. Das hat aber wohl nichts mit dem aktuellen Papst zu tun. Kurze, prägnante Namen, sagen die Forscher, die sind im Trend. Claudia Wächter, Nachrichtenredaktion.
1: Und zum Sport. Die Spannungen rund um das iranische Team bei der Fußball-WM halten an. Der iranische Fußballverband beklagt, dass den Fans aus dem Land das Ticketkontingent für Spiele in den USA entzogen worden sei. Er wirft dem WM-Mitgastgeber vor, die Anwesenheit iranischer Fans auf diesem Weg verhindern zu wollen. Viele Anhänger hätten bereits ihre Reise zur WM geplant und müssten diese nun absagen.
0: Und jetzt noch mehr Informationen aus unserer Region.
4: Ich bin Dorothee Spira. Nach dem schweren Wohnhausbrand in Schweich ermittelt die Kriminalpolizei jetzt wegen des Verdachts der fahrlässigen Brandstiftung. Nach Angaben der Ermittler wurde das Feuer vermutlich durch einen unachtsamen und unsachgemäßen Umgang mit Kraftstoff ausgelöst. Ein Zusammenhang mit dem Hausbrand an Neujahr in derselben Straße besteht laut Polizei nicht. Bei dem Feuer am vergangenen Freitag wurde ein Bewohner schwer verletzt, sein Zustand ist inzwischen aber stabil.
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5: Den ganzen Tag über bleibt es heute relativ mild bei bis zu 19 Grad und die Sonne zeigt sich auch mal zwischen den ganzen Wolken am Himmel. Aber die gute Nachricht, meine lieben Trierer, es bleibt heute trocken. Morgen sieht es dann schon wieder ein bisschen anders aus. Wir kriegen morgen Vormittag vor allem viel Regen bei bis zu 17 Grad und gegen Abend können dann vereinzelt auch noch mal ein paar Gewitter dazukommen.
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5: Aktuell ist es relativ entspannt hier bei uns auf den Straßen. Ihr braucht gerade ein paar Minuten länger auf der Bitburger Stadt einwärts. Ansonsten ist gerade aber alles frei. Kommt gut und sicher an euer Ziel.
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7: Es wird geknipst in Trier in der Oleviger Straße, da sind 30 erlaubt. Dann haben wir einen Blitzer am Kranenufer, da sind 50. Außerdem haben wir einen bei Aach, hier sind auch 50. Und bei Nebel auf der B51 bitte 100 fahren. Dann zu guter Letzt, da gibt es noch eine Abstandsmessung auf der A1 bei Rivenig. Fahrt hier bitte vorsichtig und falls noch was ist, gerne melden.
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5: Ja, so schnell es da war, war es auch schon wieder vorbei. Rock am Ring hat am Wochenende wieder wirklich viele Menschen begeistert. Und wir waren auch vor Ort und wollten mal von euch wissen, was haltet ihr denn von dem neuen Headliner, der ja jetzt schon bekannt gegeben worden ist? Und welche Bands wollt ihr denn vielleicht mal am Ring sehen? Eure Antworten hört ihr in knapp 10 Minuten. Jetzt gibt's aber erstmal ein bisschen Musik auf die Ohren.
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0: So schnell wie es losging, ist es auch schon wieder vorbei. Bei Rock am Ring haben am Wochenende 90.000 Menschen gefeiert. Mit Sicherheit auch viele von euch Trierern. Die Vorfreude aufs nächste Jahr, die ist jetzt umso größer, vor allem weil der erste Headliner schon bekannt gegeben wurde. Blink 182 kommt zum allerersten Mal zum Ring und ihr seid begeistert.
1: Oh, richtig, richtig krass auf jeden Fall. Ich liebe Blink.
2: Wir werden auf jeden Fall am Dienstag um 12 Uhr Tickets kaufen.
3: Also gestern kam ja die Preview, also die Vorschau auf den Leinwänden, auf den Screens. Und ich frage mich, wer die ganzen Plakate heute Nacht aufgehangen hat. Wir waren mehr als begeistert. Also ich hatte Gänsehaut tatsächlich.
4: Ja, da geht für uns
3: Dienstag
4: auch.
3: Dienstag direkt Karten kaufen.
4: Direkt Karten und dann haben wir die mal abgehakt. Ich stehe nämlich auf der Liste von Bands, die ich unbedingt sehen will.
5: Na klar, wir freuen uns mega. Die haben wir ja noch nie gesehen. Und nächstes Jahr wird das mega Highlight.
0: Apropos nächstes Jahr, welche Bands würdet ihr denn gerne nochmal am Ring sehen?
1: My Chemical Romance wäre ultra stark, das wünsche ich mir schon seit Jahren. Ich hoffe, dass es irgendwann passiert.
2: Ich würde gerne die Ärzte nochmal sehen.
1: Ja, stimmt, die Ärzte, Mann, ja. Oder Out of Plan, fände ich auch stark. Out of Plan wäre richtig geil.
3: Da können wir einige aufzählen, denke ich mal. Also ich fange jetzt einfach mal, ich hau jetzt mal raus.
4: Hau raus.
3: Turnstile und Paramore.
4: Auf jeden Fall Taking Back Sunday.
3: Good Charlotte.
4: 21 Pilots.
3: Ah ja,
4: auf jeden Fall. Pilots.
5: Wir würden super gerne Turnstile sehen. Was wollen wir denn noch hören?
6: Slayer.
5: Paula?
6: Manowar.
0: Ja, da fieber sogar ich mit. Da waren schon mal wirklich ein paar geile Bands dabei. Also, liebe Trierer, es bleibt spannend und bis dahin schwelgen wir einfach noch weiter in den Erinnerungen von diesem Jahr.
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1: Mit Dorothee Spierer einen schönen Dienstag. Nach dem schweren Wohnhausbrand in Schweich hat die Polizei neue Erkenntnisse zur Brandursache veröffentlicht. Nach Angaben der Ermittler wurde das Feuer vermutlich durch einen unachtsamen und unsachgemäßen Umgang mit Kraftstoff ausgelöst. Ein Zusammenhang mit dem Hausbrand an Neujahr in derselben Straße besteht laut Polizei nicht. Bei dem Feuer am vergangenen Freitag wurde ein Bewohner schwer verletzt, sein Zustand ist inzwischen aber stabil. Die Kriminalpolizei ermittelt nun wegen des Verdachts der fahrlässigen Brandstiftung. Vor dem Trierer Schöffengericht muss sich derzeit ein Fahrlehrer aus dem Kreis Trier-Saarburg verantworten. Die Staatsanwaltschaft wirft ihm vor, rund 130 Fahrstunden abgerechnet zu haben, die nie stattgefunden haben sollen. Der 47-Jährige räumt zwar gefälschte Unterschriften auf Stundennachweisen ein, bestreitet jedoch einen Betrug und spricht von einem Fehler bei der Dokumentation. Mehrere Fahrschüler bestätigten vor Gericht Unregelmäßigkeiten bei den Unterschriften und Abrechnungen. Die Verhandlung wird in den kommenden Wochen mit weiteren Zeugen fortgesetzt. In der Trierer Innenstadt hat es gestern gleich zwei politische Versammlungen gegeben. Unter dem Motto Trier steht auf ist ein Demonstrationszug vom Viehmarkt zur Porta Nigra gezogen. Gleichzeitig hat die AG Frieden die Veranstaltung als rechtspopulistische Mobilisierung bezeichnet und zu einer Gegendemonstration unter dem Titel Brandmauer erhalten in der Simeonstraße aufgerufen. Besondere Zwischenfälle sind bisher nicht bekannt. Nach 4 Jahren endet die aktuelle Amtsperiode der Ökumene-Kommission des Bistums Trier. Das Gremium berät den Bischof in Fragen der Zusammenarbeit verschiedener christlicher Kirchen und begleitet ökumenische Projekte. In den vergangenen Jahren beschäftigte sich die Kommission unter anderem mit dem Jubiläum 1700 Jahre Konzil von Nicea, der Krankenhausseelsorge und neuen Gemeindemodellen. Geschäftsführer Matthias Neff zieht eine positive Bilanz und betont die Bedeutung des Dialogs zwischen den Konfessionen. Nach einer Neukonstituierung soll die Arbeit der Kommission fortgesetzt werden. Und das Beste kommt wie immer zum Schluss. Am kommenden Samstag dreht sich auf dem Viehmarktplatz in Trier alles um Elektromobilität. Die Stadtwerke veranstalten gemeinsam mit Partnern von 10 bis 16.30 Uhr einen Informationstag rund um E-Autos, Ladeinfrastruktur und neue Technologien. Besucher können aktuelle Elektrofahrzeuge besichtigen und sich über Lademöglichkeiten für Privat- und Gewerbekunden informieren. Auch die Hochschule Trier stellt ihr Forschungsfahrzeug Protron vor. Für Kinder gibt es außerdem einen Parcours mit Elektroquads.
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2: Trotz der ganzen Wolken heute am Himmel bleibt es den Tag über aber trocken bei bis zu 19 Grad und die Sonne zeigt sich auch immer mal wieder. Morgen kriegen wir bis zu 17 Grad und den Vormittag über soll es ein bisschen regnen und gegen Abend können dann vereinzelt noch ein paar Gewitter dazukommen.
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3: Es staut sich ordentlich am Kranufer in Richtung Stadt. Da braucht ihr bis zu 20 Minuten länger. Haltet hier ein bisschen durch und falls ihr wisst, was da gerade los ist, gerne mal melden.
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1: Wir begrüßen die kleine Sina neu bei uns in Trier. Der Name bedeutet die Siegerin. Auch Johnny Depp, der konnte so einige Siege feiern. Unter anderem 3 Nominierungen für den Oscar. Er feiert heute seinen 63. Geburtstag. Herzlichen Glückwunsch, ihr beide.
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1: Ich bin Dirk Zeitler. Die politisch motivierte Kriminalität hat im vergangenen Jahr einen neuen Höchststand erreicht. Die Polizei zählte bundesweit mehr als 85.000 Straftaten mit politischem Hintergrund, knapp 2% mehr als 2024.
2: Einen leichten Anstieg gibt es insgesamt bei den politisch motivierten Gewalttaten, von denen der größte Teil auf das Konto von Tätern aus dem rechten Spektrum geht. Aber auch links motivierte Kriminalität nimmt stark zu. Innenminister Dobrindt führt das unter anderem auf mehr Gewalt gegen Polizistinnen und Polizisten zurück. Laut BKA-Präsident Münch spitzt sich die gesellschaftliche Stimmung zu, das Fundament der Demokratie wird angegriffen. Wesentliche Treiber sind aus seiner Sicht soziale Medien, über die Hasshetze und Propaganda verbreitet werden. David Riemer, Nachrichtenredaktion.
1: Europas Drogenbanden setzen zunehmend Jugendliche für den Handel mit Rauschgift, aber auch für Gewalttaten ein. Junge Menschen, vor allem aus sozial benachteiligten Vierteln, würden von der Mafia sogar als Auftragskiller angeworben, heißt es im Jahresbericht der EU-Drogenagentur. Kriminelle Hintermänner stellten Planung, Waffen, Geld und Transport bereit. Nach der Obduktion und dem Transport von Teilen des als Timmy bekannten Buckelwals auf das Festland werden die Überreste des Tiers in einer dänischen Fabrik verwertet. Das bestätigte die Firma Daka Dänemark, die sich des Kadavers annimmt. Einige Knochen des Wals kommen aber wohl auch ins Museum.
3: Tonnenweise Walteile sind in Containern in der Fabrik im dänischen Randers angekommen. Da wird jetzt erst einmal genau sortiert, was man wozu noch gebrauchen kann. Das Wasser wird in den Fjord geleitet. Aus dem Fett wird Biodiesel. Knochen, Haut und Sehnen landen als Biomasse in einer Zementfabrik. Ein bisschen was soll die Öffentlichkeit aber auch von dem Buckelwal haben. Im Naturhistorischen Museum in Kopenhagen könnten künftig Walknochen zu sehen sein. Aus Skandinavien Julia Weschenbach.
1: Sophia und Noah sind in Deutschland weiter die beliebtesten Vornamen für Babys. Das zeigt eine Auswertung der Gesellschaft für deutsche Sprache für das Jahr 2025. Auch die beiden Jahre davor hatten Sophia und Noah schon vorne gelegen. Bei den Mädchen haben es außerdem Mia, Lina, Ella und Hanna in die Top 5 geschafft. Bei den Jungs folgt auf Noah der Vorname Matteo in verschiedenen Schreibvarianten, dann Theo, Leo und Emil.
0: Und jetzt noch mehr Informationen aus unserer Region.
4: Ich bin Dorothee Spira. Vor dem Trierer Schöffengericht muss sich derzeit ein Fahrlehrer aus dem Kreis Trier-Saarburg verantworten. Die Staatsanwaltschaft wirft ihm vor, rund 130 Fahrstunden abgerechnet zu haben, die aber nie stattgefunden haben sollen. Der 47-Jährige räumt zwar gefälschte Unterschriften auf Stundennachweisen ein, bestreitet jedoch einen Betrug und spricht von einem Fehler bei der Dokumentation. Mehrere Fahrschüler bestätigten vor Gericht Unregelmäßigkeiten bei den Unterschriften und Abrechnungen.
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5: Bei uns in Trier wechseln sich heute Sonne und Wolken gegenseitig ab. Es ist auch relativ warm draußen, 19 Grad haben wir es. Morgen, da sieht es schon ein bisschen mehr bewölkt aus. Es bleibt grau, es kann zu Schauern kommen und das Ganze bei 18 Grad.
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5: Es staut sich ordentlich am Kranufer in Richtung Stadt. Da braucht ihr bis zu 20 Minuten länger. Haltet hier ein bisschen durch und falls ihr wisst, was da gerade los ist, gerne mal melden.
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5: Es wird geknipst in Trier in der Olewiger Straße, da sind 30 erlaubt. Dann haben wir einen Blitzer am Kranenufer, da sind 50. Außerdem haben wir einen bei Aach, hier sind auch 50. Und bei Nebel auf der B51 bitte 100 fahren. Dann zu guter Letzt, da gibt es noch eine Abstandsmessung auf der A1 bei Rivenig. Fahrt hier bitte vorsichtig und falls noch was ist, gerne melden.
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7: Um kurz nach zwei, hallöchen liebe Trierer, schön, dass ihr dabei seid. Die Antenne Trier wäre ja nicht die Antenne Trier ohne die besten Hits aller Zeiten. Und die habe ich jetzt wirklich auch am Start. Lorel mit Habit und den Anfang, den macht jetzt Billy Idol mit Rebel Yell.
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0: Ein schwerer Eingriff in die Natur und ein Störfaktor im Mosel-Panoramabild. So nennt der Verein Naturschutz Euren Herrestal den möglichen Bau von 5 neuen Windkrafträdern. Deswegen haben sie jetzt eine Bürgerinitiative ins Leben gerufen. Besonders der Stadt Trier werden dabei schwere Vorwürfe gemacht. Vorsitzende Dr. Marion Bruck, was werfen Sie denn Leibe und Co. vor?
1: Dass sie die Bevölkerung zu wenig eingebunden hat in dieser Entscheidungsfindung, zu wenig informiert. Das haben wir bei unseren Unterschriftenaktionen immer wieder gemerkt, dass die Leute sehr spät erst davon informiert wurden, aufmerksam wurden und dann entsetzt sind.
0: Mitgründerin Uli Krämer, warum sind Sie denn genau gegen diesen Standort der Windräder?
2: Die Belastung für die Natur, für die Umwelt ist gigantisch. Wir haben streng geschützte Arten im Stadtwald. Wir sind eine Naturschutzinitiative. Uns geht es wirklich um den Erhalt des Stadtwaldes, der halt als Lebensraum, als Naherholungsgebiet für das Stadtklima von ganz großer Bedeutung ist.
0: Wichtig ist Uli Krämer und der Initiative jedoch zu betonen, dass sie nicht per se gegen die erneuerbaren Energien sind, sondern nur gegen den Standort und die damit verbundene Abholzung. Ja, und bereits morgen könnten im Stadtrat die entscheidenden Weichen für die Genehmigung im Stadtwald fallen. Sind wir mal gespannt, was da rauskommt.
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1: Mit Dorothee Spierer einen schönen Dienstag. Nach dem schweren Wohnhausbrand in Schweich hat die Polizei neue Erkenntnisse zur Brandursache veröffentlicht. Nach Angaben der Ermittler wurde das Feuer vermutlich durch einen unachtsamen und unsachgemäßen Umgang mit Kraftstoff ausgelöst. Ein Zusammenhang mit dem Hausbrand an Neuer in derselben Straße besteht laut Polizei nicht. Bei dem Feuer am vergangenen Freitag wurde ein Bewohner schwer verletzt. Sein Zustand ist inzwischen aber stabil. Die Kriminalpolizei ermittelt nun wegen des Verdachts der fahrlässigen Brandstiftung. Vor dem Trierer Schöffengericht muss sich derzeit ein Fahrlehrer aus dem Kreis Trier-Saarburg verantworten. Die Staatsanwaltschaft wirft ihm vor, rund 130 Fahrstunden abgerechnet zu haben, die nie stattgefunden haben sollen. Der 47-Jährige räumt zwar gefälschte Unterschriften auf Stundennachweisen ein, bestreitet jedoch einen Betrug und spricht von einem Fehler bei der Dokumentation. Mehrere Fahrschüler bestätigten vor Gericht Unregelmäßigkeiten bei den Unterschriften und Abrechnungen. Die Verhandlung wird in den kommenden Wochen mit weiteren Zeugen fortgesetzt. In der Trierer Innenstadt hat es gestern gleich 2 politische Versammlungen gegeben. Unter dem Motto Trier steht auf ist ein Demonstrationszug vom Viehmarkt zur Porta Nigra gezogen. Gleichzeitig hat die AG Frieden die Veranstaltung als rechtspopulistische Mobilisierung bezeichnet und zu einer Gegendemonstration unter dem Titel Brandmauer erhalten in der Simeonstraße aufgerufen. Besondere Zwischenfälle sind bisher nicht bekannt. Nach 4 Jahren endet die aktuelle Amtsperiode der Ökumene-Kommission des Bistums Trier. Das Gremium berät den Bischof in Fragen der Zusammenarbeit verschiedener christlicher Kirchen und begleitet ökumenische Projekte. In den vergangenen Jahren beschäftigte sich die Kommission unter anderem mit dem Jubiläum 1700 Jahre Konzil von Nicea, der Krankenhausseelsorge und neuen Gemeindemodellen. Geschäftsführer Matthias Neff zieht eine positive Bilanz und betont die Bedeutung des Dialogs zwischen den Konfessionen. Nach einer Neukonstituierung soll die Arbeit der Kommission fortgesetzt werden. Und das Beste kommt wie immer zum Schluss. Am kommenden Samstag dreht sich auf dem Viehmarktplatz in Trier alles um Elektromobilität. Die Stadtwerke veranstalten gemeinsam mit Partnern von 10 bis 16:30 Uhr einen Informationstag rund um E-Autos, Ladeinfrastruktur und neue Technologien. Besucher können aktuelle Elektrofahrzeuge besichtigen und sich über Lademöglichkeiten für Privat- und Gewerbekunden informieren. Auch die Hochschule Trier stellt ihr Forschungsfahrzeug Protron vor. Für Kinder gibt es außerdem einen Parcours mit Elektroquads.
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2: Trotz der ganzen Wolken heute am Himmel bleibt es den Tag über aber trocken bei bis zu 19 Grad und die Sonne zeigt sich auch immer mal wieder. Morgen kriegen wir bis zu 17 Grad und den Vormittag über soll es ein bisschen regnen und gegen Abend können dann vereinzelt noch ein paar Gewitter dazukommen.
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3: Es staut sich am St. Barbara-Ufer und Kranenufer in Richtung Stadt. Da braucht ihr bis zu 30 Minuten länger. Außerdem in der Kaiserstraße 10 Minuten. Falls ihr wisst, was da am Ufer los ist, gerne mal melden.
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3: Es wird geknipst in Trier in der Oliviger Straße, da sind 30 erlaubt. Dann haben wir noch einen Blitzer in der Weimarer Allee, hier sind 50 und

0: sich vorerst um 0,5% auf 24.729 Punkte verbessert. Im Nahostkonflikt herrscht derzeit relative Ruhe. Die Rohölpreise an den internationalen Märkten gehen zurück und die Anleger erwarten eine positive Wall Street-Eröffnung später am Nachmittag. Das hat die Kursentwicklung hier etwas angekurbelt. Ganz oben in der DAX-Kursliste stehen bisher Symrise, Infineon und die Commerzbank-Aktie. Stärker verloren unter den Standardwerten haben dagegen SAP, Scout24 sowie die Chemiewerte BASF und Bayer. Der Euro hat am Nachmittag auf 1,1570 Dollar zugelegt. Aus Frankfurt, Klaus Bente.
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1: 9. Juni 1980. Lip Sync sind mit Funky Town neu in den Charts. Lip Sync gibt es Ende der 70er schon ein paar Jahre. Der Hochzeits-DJ Steven Greenberg sucht Mitmusiker für ein neues Projekt und schnell findet er 6 talentierte Mitstreiter. Alle wollen, dass das klappt mit der Band. Aber bevor da Geld reinkommt, muss halt irgendwo anders die Kohle her. Also doch wieder Hochzeiten spielen oder 9-to-5 arbeiten. Hauptsache, das Geld ist da. Aber nein, die 7 Musiker träumen von mehr. Von Ruhm, Erfolg, raus aus dem tristen Alltag hier in Minneapolis, wo es gerade mal einen Club und einen Plattenladen gibt. Sie wollen mehr. Raus in die Welt, dort wo der Bär steppt, in die großen Metropolen, Los Angeles oder vielleicht noch lieber nach New York. Die Stadt, die niemals schläft. Mit ihrer Disco-Musik passen sie da eigentlich perfekt hin und nicht ins schläfrige Minneapolis. Also schreibt Steven genau darüber einen Song. Über den Traum, den sie haben, irgendwann in der Stadt zu leben, die so funky ist wie sie. In

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1: Ich bin Dirk Zeitler. Die politisch motivierte Kriminalität hat im vergangenen Jahr einen neuen Höchststand erreicht. Die Polizei zählte bundesweit mehr als 85.000 Straftaten mit politischem Hintergrund, knapp 2% mehr als 2024.
2: Einen leichten Anstieg gibt es insgesamt bei den politisch motivierten Gewalttaten, von denen der größte Teil auf das Konto von Tätern aus dem rechten Spektrum geht. Aber auch links motivierte Kriminalität nimmt stark zu. Innenminister Dobrindt führt das unter anderem auf mehr Gewalt gegen Polizistinnen und Polizisten zurück. Laut BKA-Präsident Münch spitzt sich die gesellschaftliche Stimmung zu, das Fundament der Demokratie wird angegriffen. Wesentliche Treiber sind aus seiner Sicht soziale Medien, über die Hasshetze und Propaganda verbreitet werden. David Riemer, Nachrichtenredaktion.
1: Ungeachtet einer Waffenruhevereinbarung greift das israelische Militär weiter im Südlibanon an. Bei einem Angriff am Stadtrand der Küstenstadt Tyros wurden nach vorläufigen Angaben des Gesundheitsministeriums mindestens 8 Menschen getötet und 32 weitere Personen verletzt. Aus libanesischen Sicherheitskreisen heißt es, rund um die Stadt käme es zu israelischem Beschuss. Sophia und Noah sind in Deutschland weiter die beliebtesten Vornamen für Babys. Das zeigt eine Auswertung der Gesellschaft für deutsche Sprache für das vergangene Jahr. Bei den Mädchen haben es außerdem Mia, Lina, Ella und Hanna in die Top 5 geschafft. Bei den Jungs folgt auf Noah der Vorname Matteo in verschiedenen Schreibvarianten, dann Theo, Leo und Emil.
3: Theo macht einen richtigen Sprung nach vorn, aber auch Emil klettert im Ranking. Doch unterm Strich kleben auf den Kita-Garderoben bei uns wohl doch eher die bekannten Namen. Bei den Mädels sind das neben Sophia, Mia, Lina und Ella, bei den Jungs klar Noah, aber auch Matteo und Leo ist im Kommen. Das hat aber wohl nichts mit dem aktuellen Papst zu tun. Kurze, prägnante Namen, sagen die Forscher, die sind im Trend. Claudia Wächter, Nachrichtenredaktion.
1: Zum Sport. Die Spannungen rund um das iranische Team bei der Fußball-WM halten an. Der iranische Fußballverband beklagt, dass den Fans aus dem Land kurzfristig das Ticketkontingent für die Spiele ihrer Teams in den USA entzogen worden sei. Er wirft dem WM-Mitgastgeber vor, die Anwesenheit iranischer Fans auf diesem Weg verhindern zu wollen. Viele Anhänger hätten bereits ihre Reise zur WM geplant und müssten diese nun absagen.
0: Und jetzt noch mehr Informationen aus unserer Region.
4: Ich bin Dorothee Spira. Nach dem schweren Wohnhausbrand in Schweich ermittelt die Kriminalpolizei jetzt wegen des Verdachts der fahrlässigen Brandstiftung. Nach Angaben der Ermittler wurde das Feuer vermutlich durch einen unachtsamen und unsachgemäßen Umgang mit Kraftstoff ausgelöst. Ein Zusammenhang mit dem Hausbrand an Neujahr in derselben Straße besteht laut Polizei nicht. Bei dem Feuer am vergangenen Freitag wurde ein Bewohner schwer verletzt, sein Zustand ist inzwischen aber stabil.
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5: Bei uns in Trier wechseln sich heute Sonne und Wolken gegenseitig ab. Es ist auch relativ warm draußen. 19 Grad haben wir es. Morgen, da sieht es schon ein bisschen mehr bewölkt aus. Es bleibt grau, es kann zu Schauern kommen und das Ganze bei 18 Grad.
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5: Am kompletten Ufer in Richtung Stadt müsst ihr mit großen Verzögerungen rechnen. Bis zu 30 Minuten mehr sind hier drin. In der Kaiserstraße sind es 15 Minuten. Auch in der Luxemburger Straße in Richtung Römerbrücke müsst ihr bis zu 10 Minuten länger einplanen. Ansonsten haben wir noch einen Stau von 5 Minuten in der Bitburger Straße und der Rest sieht soweit gut aus.
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5: Es wird geknipst in Trier in der Oliviger Straße, da sind 30 erlaubt. Dann haben wir noch einen Blitzer in der Weimarer Allee, hier sind 50. Und zu guter Letzt in der Luxemburger Straße, hier fahrt ihr bitte auch 50. Falls noch was ist, gerne melden.
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5: Hi Trier, Vicky hier. Es ist kurz nach 3, ihr hört die Antenne. Und wir starten jetzt rein zusammen in den Nachmittag, beziehungsweise vielleicht sogar schon in den Feierabend. Für euch geht's weiter mit den besten Hits aller Zeiten. Schön, dass ihr dabei seid.
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0: Liebe Trierer, nächstes Frühjahr bekommen wir richtig hohen Besuch. Cher, Celine Dion, Whitney Houston und Adele kommen in die SWT Arena. Also zumindest ihre Doubles. Kerstin Löcker, Navina Heine, Patricia Meden und Maria Christina Nissen sind die Pop-Divas. Aktuell sind die vier auf Promotour und wir wollten von ihnen wissen, wie fühlt es sich denn an, so eine Musikikone auf der Bühne zu verkörpern? Patricia und Kerstin sind sich einig. Es geht nicht nur ums Nachahmen.
1: Also ich habe die Whitney jetzt schon ganz schön lange in meinem Körper drin, weil ich die schon bei Bodyguard das Musical gespielt habe. Ich wollte nie mit Whitney verglichen werden, weil sie ist einfach sensationell. Aber durch die Rolle habe ich mich rangetastet und mich total angefreundet mit ihr und erkannt, dass man nicht genau wie Whitney klingen muss, um irgendwie trotzdem sie auf die Bühne zu bringen. Und jetzt habe ich so eine schöne Mischung gefunden und irgendwie scheint es den Leuten auch zu gefallen.
2: Cher nachzumachen geht nicht, finde ich. Also sie hat so einen Wiedererkennungswert, der so einzigartig ist. Da habe ich auch ein bisschen daran zu kniefeln gehabt am Anfang. Habe jetzt aber einen guten Weg gefunden und freue mich vor allem auf die alten Songs.
0: Und auch für Maria und Navina ist es wichtig, ihren eigenen Stil mit in die Performance einfließen zu lassen.
3: Ich freue mich total, Adele auf die Bühne zu bringen. Ich habe, glaube ich, ich habe zwei ihrer Alben sogar zu Hause und dementsprechend freue ich mich tierisch, dass ich viele der Songs, ich damals den ganzen Herzschmerz, den ich so durchlebt habe, dass ich den genauso einmal auf die Bühne bringen kann, aber auf meine eigene Art und Weise.
2: Die Celine Dion zu performen ist auch, dass man natürlich Respekt hat vor dieser großen Sängerin und trotzdem aber die Freude überwiegt, auch einfach diese Songs singen zu dürfen. Und ich freue mich jetzt auch darauf, also nicht einfach nur sie dann zu versuchen, so perfekt wie möglich nachzumachen, sondern auch eben meine Persönlichkeit damit reinzubringen.
0: Am 13. März stehen die Pop-Divas hier in Trier auf der Bühne mit im Gepäck die besten Hits von Cher, Celine Dion, Whitney Houston und Adele. Und ganz egal, ob jung oder alt, die Show sollte jeden berühren.
1: Es ist halt einfach zeitlose, wunderschöne Musik von unglaublich tollen Künstlern.
2: Also für mich ist es auch ganz klar mit ein Grund, warum ich überhaupt diesen Weg eingeschlagen habe.
1: Ja.
2: Ich habe halt eben diese Diven, diese großen Stimmen gehört und wusste, das möchte ich auch.
4: Von der Inspiration zur Inspiratorin.
0: Ja, und wie genau diese Inspiration denn auf der Bühne aussehen wird, darüber sprechen wir später noch mit den Pop-Divas, also unbedingt dranbleiben. Weiter geht's jetzt auch hier mit den besten Hits aller Zeiten.
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1: Mit Dorothee Spierer einen schönen Dienstag. Nach dem schweren Wohnhausbrand in Schweich hat die Polizei neue Erkenntnisse zur Brandursache veröffentlicht. Nach Angaben der Ermittler wurde das Feuer vermutlich durch einen unachtsamen und unsachgemäßen Umgang mit Kraftstoff ausgelöst. Ein Zusammenhang mit dem Hausbrand an Neujahr in derselben Straße besteht laut Polizei nicht. Bei dem Feuer am vergangenen Freitag wurde ein Bewohner schwer verletzt. Sein Zustand ist inzwischen aber stabil. Die Kriminalpolizei ermittelt nun wegen des Verdachts der fahrlässigen Brandstiftung. Vor dem Trierer Schöffengericht muss sich derzeit ein Fahrlehrer aus dem Kreis Trier-Saarburg verantworten. Die Staatsanwaltschaft wirft ihm vor, rund 130 Fahrstunden abgerechnet zu haben, die nie stattgefunden haben sollen. Der 47-Jährige räumt zwar gefälschte Unterschriften auf Stundennachweisen ein, bestreitet jedoch einen Betrug und spricht von einem Fehler bei der Dokumentation. Mehrere Fahrschüler bestätigten vor Gericht Unregelmäßigkeiten bei den Unterschriften und Abrechnungen. Die Verhandlung wird in den kommenden Wochen mit weiteren Zeugen fortgesetzt. In der Trierer Innenstadt hat es gestern gleich zwei politische Versammlungen gegeben. Unter dem Motto Trier steht auf ist ein Demonstrationszug vom Viehmarkt zur Porta Nigra gezogen. Gleichzeitig hat die AG Frieden die Veranstaltung als rechtspopulistische Mobilisierung bezeichnet und zu einer Gegendemonstration unter dem Titel Brandmauer erhalten in der Simeonstraße aufgerufen. Besondere Zwischenfälle sind bisher nicht bekannt. Nach 4 Jahren endet die aktuelle Amtsperiode der Ökumene-Kommission des Bistums Trier. Das Gremium berät den Bischof in Fragen der Zusammenarbeit verschiedener christlicher Kirchen und begleitet ökumenische Projekte. In den vergangenen Jahren beschäftigte sich die Kommission unter anderem mit dem Jubiläum 1700 Jahre Konzil von Nicea, der Krankenhausseelsorge und neuen Gemeindemodellen. Geschäftsführer Matthias Neff zieht eine positive Bilanz und betont die Bedeutung des Dialogs zwischen den Konfessionen. Nach einer Neukonstituierung soll die Arbeit der Kommission fortgesetzt werden. Und das Beste kommt wie immer zum Schluss. Am kommenden Samstag dreht sich auf dem Viehmarktplatz in Trier alles um Elektromobilität. Die Stadtwerke veranstalten gemeinsam mit Partnern von 10 bis 16:30 Uhr einen Informationstag rund um E-Autos, Ladeinfrastruktur und neue Technologien. Besucher können aktuelle Elektrofahrzeuge besichtigen und sich über Lademöglichkeiten für Privat- und Gewerbekunden informieren. Auch die Hochschule Trier stellt ihr Forschungsfahrzeug Protron vor. Für Kinder gibt es außerdem einen Parcours mit Elektroquads.
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2: Sonne und Wolken stehen heute auf dem Programm für Trier. Das Ganze immer abwechselnd. Gegen Abend zieht es auch noch mal ein bisschen zu. Aber es bleibt freundlich bei 19 Grad. Morgen, da sind 18 Grad gemeldet. Es bleibt vormittags vor allem ziemlich bewölkt. Es kann zu Schauern kommen und auch gegen Abend noch mal dasselbe.
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2: Am kompletten Ufer in Richtung Stadt müsst ihr mit großen Verzögerungen rechnen. Bis zu 30 Minuten mehr sind hier drin. In der Kaiserstraße sind es 15 Minuten. Auch in der Luxemburger Straße in Richtung Römerbrücke müsst ihr bis zu 10 Minuten länger einplanen. Ansonsten haben wir noch einen Stau von 5 Minuten in der Bitburger Straße und der Rest sieht soweit gut aus.
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2: Es wird geknipst in Trier in der Oleviger Straße, da sind 30 erlaubt. Dann haben wir noch einen Blitzer in der Weimarer Allee, hier sind 50. Und zu guter Letzt in der Luxemburger Straße, hier fahrt ihr bitte auch 50. Falls noch was ist, gerne melden.
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0: Endlich warm genug für den Badesee, aber nicht jedes Wasser, das schön nach Sommer aussieht, ist auch unproblematisch. Gerade Blaualgen können ein Thema werden. Woran erkennt man sie und wann sollte man lieber draußen bleiben? Das klären wir jetzt.
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0: Blaualgen klingen erstmal ein bisschen nach grünem Wasser. Wie ernst ist das wirklich?
2: Blaualgen sind eigentlich Cyanobakterien. Die können sich bei warmem Wetter, viel Sonne und viel Nährstoffen im Wasser stark vermehren. Das Problem, manche bilden Stoffe, die gesundheitlich unangenehm werden können. Typisch sind grünliche oder blaugrüne Schlieren, trübes Wasser, manchmal ein muffiger Geruch oder richtige Teppiche auf der Oberfläche. Wenn man beim Knietiefstehen die Füße kaum noch sieht, ist das auch ein Warnsignal. Dann sollte man eben nicht baden, vor allem Kinder und Hunde nicht, weil sie eher Wasser schlucken. Mögliche Beschwerden sind Hautreizungen, Übelkeit, Durchfall oder Augen- und Ohrenreizungen.
0: Wie findet man denn raus, ob ein See gerade okay ist?
2: Nicht nur nach Gefühl entscheiden. Offizielle Badeseen werden in der Saison kontrolliert. Die aktuellen Infos gibt's dann meistens online über die Badegewässerkarten der Bundesländer. In Rheinland-Pfalz gibt's zum Saisonstart zum Beispiel an manchen Orten Meldungen über erhöhte Blaualgenwerte. Das heißt aber nicht, alle Seen sind gefährlich. Im Gegenteil, viele Badegewässer haben gute Qualität. Aber wenn vor Ort Warnschilder stehen, das Wasser auffällig grünlich ist oder Algen an der Oberfläche treiben, dann eben besser nicht reingehen. Nach dem Baden außerdem abduschen und Hunde nicht aus belastetem Wasser trinken lassen.
0: Ja, danke für die Infos. Morgen geht's dann ums Urlaubsauto, wie ihr Dachbox, Fahrradträger und Gepäck richtig sichert.
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1: Ich bin Dirk Zeitler. Innenminister Dobrindt und BKA-Chef Münch haben heute Vormittag die Statistik zu politisch motivierter Kriminalität vorgestellt. Mit fast 86.000 Fällen haben die politisch motivierten Straftaten dabei im vergangenen Jahr einen neuen Höchststand erreicht. Bei den meisten geht die Polizei dabei von einem rechten Motiv aus. Die links motivierten Gewalttaten stiegen aber stark an. Morgen treffen Arbeitgeber und Gewerkschaften mit den Spitzen von Union und SPD im Koalitionsausschuss zu Beratungen über Reformen zusammen. Dabei geht es auch um die Rente und wie sie künftig finanziert werden soll. Arbeitgeberpräsident Dulger sagte, bei den Rentenerhöhungen müsse dringend Tempo herausgenommen werden.
2: Zum 1. Juli werden die Renten noch einmal deutlich um mehr als 4% erhöht. Den Beitragszahlern sei es nicht zu vermitteln, dass die Altersbezüge damit stärker steigen sollen als Löhne und Preise, so Arbeitgeberpräsident Dulger. Er warnt vor noch mehr Belastungen und Beitragssätzen für die Rente von 20%. Finanzminister Klingbeil ist mit Blick auf die Rentenreform optimistisch. Er unterstützt einen Vorschlag des Deutschen Gewerkschaftsbunds für verpflichtende Betriebsrenten für Arbeitnehmer als zusätzliche Altersvorsorge. Katrin Müller, Nachrichtenredaktion.
1: Sophia und Noah sind in Deutschland weiter die beliebtesten Vornamen. Das zeigt eine Auswertung der Gesellschaft für deutsche Sprache für das vergangene Jahr. Bei den Mädchen haben es außerdem Mia, Lina, Ella und Hanna in die Top 5 geschafft. Bei den Jungs folgt auf Noah der Vorname Matteo, dann Theo, Leo und Emil.
3: Theo macht einen richtigen Sprung nach vorn, aber auch Emil klettert im Ranking. Doch unterm Strich kleben auf den Kita-Garderoben bei uns wohl doch eher die bekannten Namen. Bei den Mädels sind das neben Sophia, Mia, Lina und Ella, bei den Jungs klar Noah, aber auch Matteo und Leo ist im Kommen. Das hat aber wohl nichts mit dem aktuellen Papst zu tun. Kurze, prägnante Namen, sagen die Forscher, die sind im Trend. Claudia Wächter, Nachrichtenredaktion.
1: Deutschland ist wieder Nettoexporteur von Strom. Im ersten Quartal sanken die Stromimporte um 15,5%, während die Exporte ins Ausland um gut 20% steigen. Unterm Strich stand ein Überschuss von über 3 Milliarden Kilowattstunden. Dabei stammte über die Hälfte aus erneuerbaren Energien wie Wind und Solar.
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4: Ich bin Dorothee Spira. Vor dem Trierer Schöffengericht muss sich derzeit ein Fahrlehrer aus dem Kreis Trier-Saarburg verantworten. Die Staatsanwaltschaft wirft ihm vor, rund 130 Fahrstunden abgerechnet zu haben, die aber nie stattgefunden haben sollen. Der 47-Jährige räumt zwar gefälschte Unterschriften auf Stundennachweisen ein, bestreitet jedoch einen Betrug und spricht von einem Fehler bei der Dokumentation. Mehrere Fahrschüler bestätigten vor Gericht Unregelmäßigkeiten bei den Unterschriften und Abrechnungen.
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5: Das Wetter in Trier ist heute wolkig bis heiter bei 19 Grad. Es bleibt relativ schön sonnig, aber morgen, da sieht es schon wieder ziemlich grau aus. Vor allem am Vormittag kann es da mal zu Schauern kommen. Das Ganze bei 18 Grad.
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5: Da braucht ihr ganz schön Nerven heute Mittag. Es ist viel los in der Stadt, vor allem am Ufer in Richtung City. Da bis zu 20 Minuten länger einplanen. Außerdem in der Bitburger Straße und in der Kaiserstraße. 10 Minuten braucht ihr auch hier länger. Staus von 5 Minuten haben wir in der Luxemburger Straße, auf der Römerbrücke, in der Saarstraße, der Oleviger- und Riesling-Weinstraße, im Avelatal und auch in der Parkstraße kann es sich mal ein bisschen tummeln. Deswegen wünsche ich euch Geduld und kommt gut an euer Ziel.
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5: Es wird geknipst in Trier in der Oleviger Straße, da sind 30 erlaubt. Dann haben wir noch einen Blitzer in der Weimarer Allee, hier sind 50. Und zu guter Letzt in der Luxemburger Straße, hier fahrt ihr bitte auch 50. Falls noch was ist, gerne melden.
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5: Hallöchen Trier, es ist kurz nach vier und ihr hört die Antenne mit mir, Vicky. Hello. Es gibt gleich für euch ein bisschen gute Musik. Wir haben Roxette am Start und Michael Patrick Kelly und natürlich ein paar Veranstaltungstipps, denn heute geht noch ein bisschen was.
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1: Ihr seid Fans von Metal-Musik? Dann ist President wahrscheinlich genau das Richtige für euch. Die Jungs kommen aus England und haben eine etwas spezielle Bandhistorie hinter sich. Denn im vergangenen Jahr wurden sie im Line-Up des britischen Download-Festivals angekündigt, ohne auch nur einen einzigen Song released zu haben. Ja, das hat sich zum Glück mittlerweile geändert. Und hören könnt ihr sie jetzt ab 19 Uhr im Den Atelier in Luxemburg. Tickets bekommt ihr auf Ticketmatic und auch bei Eventim. Heute war außerdem schon der erste Tag der Jobmesse in der Stadthalle Bitburg. Aber keine Sorge, wenn ihr das verpasst habt, habt ihr morgen nochmal die Chance, von 9 bis 13 Uhr vorbeizuschauen. Freut euch auf einen Tag voller spannender Eindrücke von Unternehmen in und rund um Bitburg. Und das Beste, der Eintritt ist kostenlos und anmelden müsst ihr euch auch nicht vorher. Und es wird tiefgründig in der Stadtbücherei. Denn hier könnt ihr aktuell die Fotoausstellung Überleben – 27 Tage, 27 Bilder besuchen. Bildhauerin und Kulturpädagogin Christine Nicolai beschäftigt sich darin mit dem Thema Gewalt, das in einer Vielzahl künstlerischer Arbeiten ausgedrückt wird. Geöffnet ist die Ausstellung dienstags bis freitags von 10 bis 18 Uhr, aber auch samstags von 10 bis 15 Uhr.
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1: Mit Dorothee Spierer einen schönen Dienstag. Nach dem schweren Wohnhausbrand in Schweich hat die Polizei neue Erkenntnisse zur Brandursache veröffentlicht. Nach Angaben der Ermittler wurde das Feuer vermutlich durch einen unachtsamen und unsachgemäßen Umgang mit Kraftstoff ausgelöst. Ein Zusammenhang mit dem Hausbrand an Neujahr in derselben Straße besteht laut Polizei nicht. Bei dem Feuer am vergangenen Freitag wurde ein Bewohner schwer verletzt, sein Zustand ist inzwischen aber stabil. Die Kriminalpolizei ermittelt nun wegen des Verdachts der fahrlässigen Brandstiftung. Vor dem Trierer Schöffengericht muss sich derzeit ein Fahrlehrer aus dem Kreis Trier-Saarburg verantworten. Die Staatsanwaltschaft wirft ihm vor, rund 130 Fahrstunden abgerechnet zu haben, die nie stattgefunden haben sollen. Der 47-Jährige räumt zwar gefälschte Unterschriften auf Stundennachweisen ein, bestreitet jedoch einen Betrug und spricht von einem Fehler bei der Dokumentation. Mehrere Fahrschüler bestätigten vor Gericht Unregelmäßigkeiten bei den Unterschriften und Abrechnungen. Die Verhandlung wird in den kommenden Wochen mit weiteren Zeugen fortgesetzt. In der Trierer Innenstadt hat es gestern gleich zwei politische Versammlungen gegeben. Unter dem Motto Trier steht auf ist ein Demonstrationszug vom Viehmarkt zur Porta Nigra gezogen. Gleichzeitig hat die AG Frieden die Veranstaltung als rechtspopulistische Mobilisierung bezeichnet und zu einer Gegendemonstration unter dem Titel Brandmauer erhalten in der Simeonstraße aufgerufen. Besondere Zwischenfälle sind bisher nicht bekannt. Nach 4 Jahren endet die aktuelle Amtsperiode der Ökumene-Kommission des Bistums Trier. Das Gremium berät den Bischof in Fragen der Zusammenarbeit verschiedener christlicher Kirchen und begleitet ökumenische Projekte. In den vergangenen Jahren beschäftigte sich die Kommission unter anderem mit dem Jubiläum 1700 Jahre Konzil von Nicea, der Krankenhausseelsorge und neuen Gemeindemodellen. Geschäftsführer Matthias Neff zieht eine positive Bilanz und betont die Bedeutung des Dialogs zwischen den Konfessionen. Nach einer Neukonstituierung soll die Arbeit der Kommission fortgesetzt werden. Und das Beste kommt wie immer zum Schluss. Am kommenden Samstag dreht sich auf dem Viehmarktplatz in Trier alles um Elektromobilität. Die Stadtwerke veranstalten gemeinsam mit Partnern von 10 bis 16:30 Uhr einen Informationstag rund um E-Autos, Ladeinfrastruktur und neue Technologien. Besucher können aktuelle Elektrofahrzeuge besichtigen und sich über Lademöglichkeiten für Privat- und Gewerbekunden informieren. Auch die Hochschule Trier stellt ihr Forschungsfahrzeug Protron vor. Für Kinder gibt es außerdem einen Parcours mit Elektroquads.
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2: Sonne und Wolken stehen heute auf dem Programm für Trier. Das Ganze immer abwechselnd. Gegen Abend zieht es auch noch mal ein bisschen zu. Aber es bleibt freundlich bei 19 Grad. Morgen, da sind 18 Grad gemeldet. Es bleibt vormittags vor allem ziemlich bewölkt. Es kann zu Schauern kommen und auch gegen Abend noch mal dasselbe.
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2: Da braucht ihr ganz schön Nerven heute Mittag. Es ist viel los in der Stadt, vor allem am Ufer in Richtung City. Da bis zu 20 Minuten länger einplanen. Außerdem in der Bitburger Straße und in der Kaiserstraße. 10 Minuten braucht ihr auch hier länger. Staus von 5 Minuten haben wir in der Luxemburger Straße, auf der Römerbrücke, in der Saarstraße, der Oleviger- und Riesling-Weinstraße, im Avelatal und auch in der Parkstraße kann es sich mal ein bisschen tummeln. Deswegen wünsche ich euch Geduld und kommt gut an euer Ziel.
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2: Es wird geknipst in Trier in der Oleviger Straße, da sind 30 erlaubt. Dann haben wir noch einen Blitzer in der Weimarer Allee, hier sind 50. Und zu guter Letzt in der Luxemburger Straße, hier fahrt ihr bitte auch 50. Falls noch was ist, gerne melden.
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0: Navina Heine, Patricia Mehlen und Maria Christina Nissen sind die Pop-Divas. Nächstes Frühjahr kommen sie als Cher, Celine Dion, Whitney Houston und Adele zu uns nach Trier in die SWT-Arena. Wir haben mal ganz direkt nachgefragt, was ist denn für euch eine richtige Pop-Diva, Patricia und Navina?
1: Ich glaube, für mich ist Diva, wie man sich präsentiert. Man kommt einfach in den Raum und ist sofort Performance-Modus und das ist halt auf der Bühne, genau das machen wir. Wir singen natürlich die krassen Hits und da kann man jetzt auch nicht als Mauerblümchen stehen. Da muss man wirklich reinkommen und sagen, so, mir gehört jetzt die Bühne und ich glaube, wir vier Rampensäue, wir können das dann ganz gut.
2: Und ich finde schon irgendwie, man verbindet mit Pop-Diva natürlich auch einfach große Stimme.
3: Ja, vor allem großen Erfolg. Ne? Ja, und ja. Die Erfolge der vier besprochenen Charakter sprechen Bände. Ne? Also Die sind halt einfach Musikgeschichte.
0: Das stimmt, an diesen Stimmen kommt man wirklich nicht vorbei. Umso größer sind vermutlich auch die Erwartungen des Publikums. Wo seht ihr denn für euch die größten Herausforderungen?
4: Also ich glaube, für mich als Adele wird die größte Herausforderung sein, dass sie ja zum einen extrem melancholische Songs geschrieben hat, durchweg, aber ihre Shows und ihre Bühnenpräsenz hat auch was ganz Lustiges. Und das irgendwie zu verbinden, ich glaube, das eine kann ich ganz gut, bei dem anderen, da bin ich sehr gespannt.
1: Mir geht's so, bei den Whitney-Songs, das ist natürlich eine schöne Mischung aus Abtempo und Ballade. Ich mag Balladen sehr, sehr gerne. Ich muss aber zugeben, dass ich vor Balladen immer ein bisschen mehr Schiss habe auf der Bühne, weil ich dann so ganz alleine dastehe und nicht viel machen kann. Und früher habe ich Ballett gemacht und ich rette mich immer in den Tanz, wenn ich aufgeregt bin. Das heißt, Performance-Nummern fallen mir viel leichter als nur stehen und singen.
0: Jetzt wollen wir natürlich auch ein bisschen was zur Show erfahren. Was könnt ihr denn darüber schon verraten?
1: Also wir werden einzeln auf der Bühne stehen. Vielleicht stehen wir sogar auch mal zusammen auf der Bühne. Wer weiß?
2: Und das ist natürlich dann die Besonderheit, dass man diese vier Ikonen dann zusammen auf der Bühne haben kann.
3: Aber was man auf jeden Fall schon verraten kann, es ist alles live, auch die Musiker, die Band.
2: Und natürlich wird es große Lichtshow geben, LED-Leinwand und
1: das volle Programm.
0: Na dann sind wir mal gespannt. Die Pop-Divas treten am 13. März in der Trierer SWT-Arena auf. Tickets bekommt ihr bei Ticketmaster und Eventim. 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
1: Ich bin Dirk Zeitler. Beim 500 Milliarden Euro Sondervermögen für Investitionen in die Infrastruktur gibt es aus Expertensicht Handlungsbedarf. Ein Beirat für das Programm legte heute in Berlin seinen ersten Bericht vor. Finanzminister Klingbeil räumte ein, dass das Tempo bei den Investitionen noch höher werden müsse.
2: Immer wieder hört man, dass die hunderten Milliarden, die für die Infrastruktur bereitstehen, nur langsam abfließen. Auch der Beirat, der das 500-Milliarden-Programm begleitet, sieht da Luft nach oben. Finanzminister Klingbeil bat einerseits um Geduld. Das Programm laufe ja erst seit rund einem Jahr, sei aber für 12 Jahre ausgelegt. Höheres Tempo sei aber möglich und nötig, so Klingbeil. Helfen soll unter anderem auch ein Bonus- und Malus-System. Die Idee, wer Investitionen schneller umsetzt, könnte mehr Mittel bekommen, wer bummelt, weniger. Ronny Tochau, Nachrichtenredaktion.
1: Innenminister Dobrindt und BKA-Chef Münch haben heute Vormittag die Statistik zu politisch motivierter Kriminalität vorgestellt. Mit fast 86.000 Fällen haben die politisch motivierten Straftaten dabei im vergangenen Jahr einen neuen Höchststand erreicht. Bei den meisten geht die Polizei dabei von einem rechten Motiv aus. Die linksmotivierten Gewalttaten stiegen aber stark an. Harsche US-Visa-Bestimmungen trüben die WM-Vorfreude. Dem Schiedsrichter Omar Artan aus Somalia wurde die Einreise verweigert und auch die Fans sind offenbar betroffen.
3: Afrikas prominentester Schiedsrichter reist zurück nach Mogadischu. Somalia gehört zu den Ländern, die nach einer von Präsident Trump verhängten Regelung unter einem generellen Einreiseverbot stehen. Auch Spieler aus der Schweiz, dem Irak, Iran und sogar Fans aus Schottland hatten Einreiseprobleme. FIFA-Präsident Infantino protestiert und stellt den reibungslosen Ablauf des Turniers in Frage. Das US-Außenministerium erklärt, dass man kooperativ sein wolle, die Bestimmungen aber ohne Ausnahmen durchsetzen werde. Aus den USA, Tina Eck.
1: Sophia und Noah sind in Deutschland weiter die beliebtesten Vornamen für Babys. Das zeigt eine Auswertung der Gesellschaft für deutsche Sprache für das Jahr 2025. Bei den Mädchen haben es außerdem Mia, Lina, Ella und Hanna in die Top 5 geschafft. Bei den Jungs folgt auf Noah der Vorname Matteo, dann Theo, Leo und Emil.
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4: Ich bin Dorothee Spierer. Nach dem schweren Wohnhausbrand in Schweich ermittelt die Kriminalpolizei jetzt wegen des Verdachts der fahrlässigen Brandstiftung. Nach Angaben der Ermittler wurde das Feuer vermutlich durch einen unachtsamen und unsachgemäßen Umgang mit Kraftstoff ausgelöst. Ein Zusammenhang mit dem Hausbrand an Neujahr in derselben Straße besteht laut Polizei nicht. Bei dem Feuer am vergangenen Freitag wurde ein Bewohner schwer verletzt, sein Zustand ist inzwischen aber stabil.
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5: Bei uns in Trier wechseln sich heute Sonne und Wolken gegenseitig ab. Es ist auch relativ warm draußen. 19 Grad haben wir es. Morgen, da sieht es schon ein bisschen mehr bewölkt aus. Es bleibt grau, es kann zu Schauern kommen und das Ganze bei 18 Grad.
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5: Der größte Stau ist nach wie vor am Ufer in Richtung Stadt. Hier braucht ihr bis zu 35 Minuten länger. Staus von 15 Minuten haben wir in der Bitburger Straße, der Zurmeiner und auch in der Kaiserstraße. Dann gibt's Staus von 10 Minuten in der Luxemburger Straße, der Saarstraße, dann in der Parkstraße in Richtung Verteilerkreis. Ich wünsche euch also ein bisschen Geduld. Kommt gut an euer Ziel.
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5: Es wird geknipst in Trier in der Oliviger Straße, da sind 30 erlaubt. Dann haben wir noch einen Blitzer in der Weimarer Allee, hier sind 50. Und zu guter Letzt in der Luxemburger Straße, hier fahrt ihr bitte auch 50. Falls noch was ist, gerne melden.
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5: Hi Trier, ich bin Vicky. Es ist kurz nach 5 und wir quatschen hier gleich nochmal über Rock am Ring. Am Wochenende haben 90.000 Leute da zusammen richtig abgerockt. Ich war auch dabei und wir haben uns mal drüber unterhalten, was die Leute vom Headliner für nächstes Jahr halten. Blink 182 kommt zum allerersten Mal zum Nürburgring und eure Reaktionen waren dementsprechend. Also bleibt dran.
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0: So schnell wie es losging, ist es auch schon wieder vorbei. Bei Rock am Ring haben am Wochenende 90.000 Menschen gefeiert und mit Sicherheit auch viele von euch Trierern. Die Vorfreude aufs nächste Jahr ist jetzt umso größer, vor allem weil der erste Headliner schon bekannt gegeben wurde. Blink 182 kommt zum allerersten Mal zum Ring und ihr seid begeistert.
1: Oh, richtig, richtig krass auf jeden Fall. Ich liebe Blink. Wir werden auf jeden Fall am Dienstag um 12 Uhr Tickets kaufen.
2: Also gestern kam ja die Preview, also die Vorschau auf den Leinwänden, auf den Screens. Und ich frage mich, wer die ganzen Plakate heute Nacht aufgehangen hat. Wir waren mehr als begeistert. Also ich hatte Gänsehaut tatsächlich.
3: Ja, da geht für uns
2: Dienstag
3: auch.
2: Dienstag direkt Karten kaufen.
3: Direkt Karten und dann haben wir die mal abgehakt. Ich stehe nämlich auf der Liste von Bands, die ich unbedingt sehen will.
4: Na klar, wir freuen uns mega. Die haben wir ja noch nie gesehen. Und nächstes Jahr wird das mega Highlight.
0: Apropos nächstes Jahr, welche Bands würdet ihr denn noch gerne am Ring sehen?
1: My Chemical Romance wäre ultra stark. Das wünsche ich mir schon seit Jahren. Ich hoffe, dass es irgendwann passiert.
5: Ich würde gerne die Ärzte noch mal sehen.
1: Ja, stimmt, die Ärzte, Mann, ja. Oder Out of Plan, fände ich auch stark. Out of Plan wäre richtig geil.
2: Da können wir einige aufzählen, denke ich mal. Also ich fange jetzt einfach mal, ich hau jetzt mal raus.
3: Hau raus.
2: Turnstile und Paramore.
3: Auf jeden Fall Taking Back Sunday.
2: Good Charlotte.
3: 21 Pilots.
2: Ah ja, auf jeden Fall. Pilots.
4: Wir würden super gerne Turnstile sehen. Was wollen wir denn noch hören?
6: Slayer.
4: Paula?
6: Manowar.
0: Boah, ich sag's euch, da fieber ich echt mit. Da waren schon ein paar geile Bands dabei. Also, liebe Trierer, es bleibt spannend und bis dahin schwelgen wir einfach noch weiter in Erinnerung an dieses Jahr.
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1: Mit Dorothee Spierer einen schönen Dienstag. Nach dem schweren Wohnhausbrand in Schweich hat die Polizei neue Erkenntnisse zur Brandursache veröffentlicht. Nach Angaben der Ermittler wurde das Feuer vermutlich durch einen unachtsamen und unsachgemäßen Umgang mit Kraftstoff ausgelöst. Ein Zusammenhang mit dem Hausbrand an Neujahr in derselben Straße besteht laut Polizei nicht. Bei dem Feuer am vergangenen Freitag wurde ein Bewohner schwer verletzt. Sein Zustand ist inzwischen aber stabil. Die Kriminalpolizei ermittelt nun wegen des Verdachts der fahrlässigen Brandstiftung. Vor dem Trierer Schöffengericht muss sich derzeit ein Fahrlehrer aus dem Kreis Trier-Saarburg verantworten. Die Staatsanwaltschaft wirft ihm vor, rund 130 Fahrstunden abgerechnet zu haben, die nie stattgefunden haben sollen. Der 47-Jährige räumt zwar gefälschte Unterschriften auf Stundennachweisen ein, bestreitet jedoch einen Betrug und spricht von einem Fehler bei der Dokumentation. Mehrere Fahrschüler bestätigten vor Gericht Unregelmäßigkeiten bei den Unterschriften und Abrechnungen. Die Verhandlung wird in den kommenden Wochen mit weiteren Zeugen fortgesetzt. In der Trierer Innenstadt hat es gestern gleich zwei politische Versammlungen gegeben. Unter dem Motto Trier steht auf ist ein Demonstrationszug vom Viehmarkt zur Porta Nigra gezogen. Gleichzeitig hat die AG Frieden die Veranstaltung als rechtspopulistische Mobilisierung bezeichnet und zu einer Gegendemonstration unter dem Titel Brandmauer erhalten in der Simeonstraße aufgerufen. Besondere Zwischenfälle sind bisher nicht bekannt. Nach 4 Jahren endet die aktuelle Amtsperiode der Ökumene-Kommission des Bistums Trier. Das Gremium berät den Bischof in Fragen der Zusammenarbeit verschiedener christlicher Kirchen und begleitet ökumenische Projekte. In den vergangenen Jahren beschäftigte sich die Kommission unter anderem mit dem Jubiläum 1700 Jahre Konzil von Nicea, der Krankenhausseelsorge und neuen Gemeindemodellen. Geschäftsführer Matthias Neff zieht eine positive Bilanz und betont die Bedeutung des Dialogs zwischen den Konfessionen. Nach einer Neukonstituierung soll die Arbeit der Kommission fortgesetzt werden. Und das Beste kommt wie immer zum Schluss. Am kommenden Samstag dreht sich auf dem Viehmarktplatz in Trier alles um Elektromobilität. Die Stadtwerke veranstalten gemeinsam mit Partnern von 10 bis 16.30 Uhr einen Informationstag rund um E-Autos, Ladeinfrastruktur und neue Technologien. Besucher können aktuelle Elektrofahrzeuge besichtigen und sich über Lademöglichkeiten für Privat- und Gewerbekunden informieren. Auch die Hochschule Trier stellt ihr Forschungsfahrzeug Protron vor. Für Kinder gibt es außerdem einen Parcours mit Elektroquads.
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2: Sonne und Wolken stehen heute auf dem Programm für Trier. Das Ganze immer abwechselnd. Gegen Abend zieht es auch noch mal ein bisschen zu. Aber es bleibt freundlich bei 19 Grad. Morgen, da sind 18 Grad gemeldet. Es bleibt vormittags vor allem ziemlich bewölkt. Es kann zu Schauern kommen und auch gegen Abend noch mal dasselbe.
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2: Der größte Stau ist nach wie vor am Ufer in Richtung Stadt. Hier braucht ihr bis zu 35 Minuten länger. Staus von 15 Minuten haben wir in der Bitburger Straße, der Zurmeiner und auch in der Kaiserstraße. Dann gibt's Staus von 10 Minuten in der Luxemburger Straße, der Saarstraße, dann in der Parkstraße in Richtung Verteilerkreis. Ich wünsche euch also ein bisschen Geduld. Kommt gut an euer Ziel.
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2: Es wird geknipst in Trier in der Olewiger Straße, da sind 30 erlaubt. Dann haben wir noch einen Blitzer in der Weimarer Allee, hier sind 50. Und zu guter Letzt in der Luxemburger Straße, hier fahrt ihr bitte auch 50. Falls noch was ist, gerne melden.
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1: 9. Juni 2010. Velile und Safri Duo sind mit Helele neu in den Charts.

4 Jahre nach dem Sommermärchen 2006 ist wieder Fußball-WM. Diesmal nicht in Deutschland, sondern in Südafrika und damit das erste Mal auf dem afrikanischen Kontinent. Für dieses Turnier braucht man also passende Musik. Und für die sorgt Velile. Die Musicalsängerin, die man in Deutschland vor allem für ihre Rolle in Der König der Löwen kennt, schreibt dafür einen 40 Jahre alten Song um. Aye Awa wurde 1970 von dem französisch-belgischen Duo Yamazuki veröffentlicht. Bedeuten tut der Text damals eigentlich nichts. Die beiden singen irgendwas, was sich für sie so anhört wie Japanisch. Ein paar Jahre später gibt es die erste Version mit einem tatsächlichen Text in Swahili. Und in den 80ern landet die Girlgroup Bananarama mit ihrer Version auch einen kleinen Hit. Und jetzt, 2010, schreibt Velile diesen Song noch einmal um. Und zwar in ihre Muttersprache isiZulu. Gemeinsam mit den Produzenten Safri Duo landet sie so, passend zur WM in Südafrika, ganz oben in den Charts.

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1: Ich bin Dirk Zeitler. Die SPD steckt weiter im Umfragetief. Im RTL-NTV-Trendbarometer verlieren die Sozialdemokraten einen Punkt und fallen auf 11%. Die Union kann sich um einen Punkt auf 22% verbessern. Die AfD bleibt mit 27% stärkste Kraft. Würde in dieser Woche gewählt, käme die FDP demnach auf 5%, die Grünen liegen bei 15%, die Linke bei 11%. Beim 500 Milliarden Euro Sondervermögen für Investitionen in die Infrastruktur gibt es aus Expertensicht Handlungsbedarf. Ein Beirat für das Programm legte heute in Berlin seinen ersten Bericht vor. Finanzminister Klingbeil räumte ein, dass das Tempo bei den Investitionen noch höher werden müsse.
2: Immer wieder hört man, dass die hunderten Milliarden, die für die Infrastruktur bereitstehen, nur langsam abfließen. Auch der Beirat, der das 500-Milliarden-Programm begleitet, sieht da Luft nach oben. Finanzminister Klingbeil bat einerseits um Geduld. Das Programm laufe ja erst seit rund einem Jahr, sei aber für 12 Jahre ausgelegt. Höheres Tempo sei aber möglich und nötig, so Klingbeil. Helfen soll unter anderem auch ein Bonus- und Malus-System. Die Idee, wer Investitionen schneller umsetzt, könnte mehr Mittel bekommen, wer bummelt, weniger. Ronny Tochau, Nachrichtenredaktion.
1: Europas Drogenbanden setzen zunehmend Jugendliche für den Handel mit Rauschgift, aber auch für Gewalttaten ein. Junge Menschen, vor allem aus sozial benachteiligten Vierteln, würden sogar als Auftragskiller angeworben, heißt es im Jahresbericht der EU-Drogenagentur.
3: In dem Bericht wird von einem Gewalt-als-Dienstleistung-Modell gesprochen. Der Drogenmarkt werde immer gefährlicher und komplexer. Neue Substanzen kommen immer schneller auf den Markt. Letztes Jahr alleine 50 neue psychoaktive Mittel. Die Gefahr, unwissentlich eine hochwirksame Droge zu konsumieren, werde größer. Letztes Jahr starben mindestens 7.600 Menschen in Europa daran. Aus Brüssel, Dieter Ebeling.
1: In Erfurt ist die allgemeine Lebenszufriedenheit der Menschen unter 40 deutschen Großstädten am höchsten. Das geht aus dem aktuellen Glücksatlas der Uni Freiburg und der SKL hervor. Die Thüringer Landeshauptstadt liegt in dem Großstadtranking auf Platz 1, gefolgt von Augsburg und Düsseldorf. Schlusslicht ist Rostock.
0: Und jetzt noch mehr Informationen aus unserer Region.
4: Ich bin Dorothee Spierer. Vor dem Trierer Schöffengericht muss sich derzeit ein Fahrlehrer aus dem Kreis Trier-Saarburg verantworten. Die Staatsanwaltschaft wirft ihm vor, rund 130 Fahrstunden abgerechnet zu haben, die aber nie stattgefunden haben sollen. Der 47-Jährige räumt zwar gefälschte Unterschriften auf Stundennachweisen ein, bestreitet jedoch einen Betrug und spricht von einem Fehler bei der Dokumentation. Mehrere Fahrschüler bestätigten vor Gericht Unregelmäßigkeiten bei den Unterschriften und Abrechnungen.
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5: Bei uns in Trier wechseln sich heute Sonne und Wolken gegenseitig ab. Es ist auch relativ warm draußen. 19 Grad haben wir es. Morgen, da sieht es schon ein bisschen mehr bewölkt aus. Es bleibt grau, es kann zu Schauern kommen und das Ganze bei 18 Grad.
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5: Es ist immer noch ganz schön viel los bei uns hier in Trier in der Stadt. Vor allem am Kranenufer in Richtung City braucht ihr bis zu 40 Minuten länger. In der Bitburger Straße sind es noch 10 Minuten, in der Zumainer eine Viertelstunde. Ebenso in der Kaiserstraße, da sind sogar 20 Minuten. In der Luxemburger Straße haben wir einen Stau von 10 Minuten, ebenso in der Saarstraße. Ich wünsche euch ganz viel Geduld, kommt gut durch.
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5: Es wird geknipst in Trier in der Oliviger Straße, da sind 30 erlaubt. Dann haben wir noch einen Blitzer in der Weimarer Allee, hier sind 50. Und zu guter Letzt in der Luxemburger Straße, hier fahrt ihr bitte auch 50. Falls noch was ist, gerne melden.
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5: Hallöchen Trier, ich bin Vicky. Es ist kurz nach 6 und für euch gibt's jetzt noch ein bisschen gute Musik mit Olivia Dean und U2. Also schönen Dienstagabend.
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0: schwere Eingriff in die Natur und ein Störfaktor im Mosel-Panoramabild. So nennt der Verein Naturschutz Euren Herrestal den möglichen Bau von 5 Windkrafträdern. Deswegen haben sie eine Bürgerinitiative ins Leben gerufen. Besonders der Stadt Trier werden dabei schwere Vorwürfe gemacht. Vorsitzende Dr. Marion Brock, was werfen Sie denn Leibe und Co. vor?
1: Dass sie die Bevölkerung zu wenig eingebunden hat in dieser Entscheidungsfindung, zu wenig informiert. Das haben wir bei unseren Unterschriftenaktionen immer wieder gemerkt, dass die Leute sehr spät erst davon informiert wurden, aufmerksam wurden und dann entsetzt sind.
0: Mitgründerin Uli Krämer, warum sind Sie denn gegen diesen Standort der Windräder?
2: Die Belastung für die Natur, für die Umwelt ist gigantisch. Wir haben streng geschützte Arten im Stadtwald. Wir sind eine Naturschutzinitiative. Uns geht es wirklich um den Erhalt des Stadtwaldes, der halt als Lebensraum, als Naherholungsgebiet für das Stadtklima von ganz großer Bedeutung ist.
0: Wichtig ist Uli Krämer und der Initiative jedoch, dass sie nicht per se gegen die erneuerbaren Energien sind, sondern nur gegen den Standort und die damit verbundene Abholzung.
2: Wir stehen eben auch dazu, wir sind eine Naturschutzinitiative. Uns geht es wirklich um den Erhalt des Stadtwaldes, der halt als Lebensraum, als Naherholungsgebiet für das Stadtklima von ganz großer Bedeutung ist.
0: Bereits morgen könnten im Stadtrat die entscheidenden Weichen für die Genehmigung im Stadtwald fallen.
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1: Mit Dorothee Spierer einen schönen Dienstag. Nach dem schweren Wohnhausbrand in Schweich hat die Polizei neue Erkenntnisse zur Brandursache veröffentlicht. Nach Angaben der Ermittler wurde das Feuer vermutlich durch einen unachtsamen und unsachgemäßen Umgang mit Kraftstoff ausgelöst. Ein Zusammenhang mit dem Hausbrand an Neujahr in derselben Straße besteht laut Polizei nicht. Bei dem Feuer am vergangenen Freitag wurde ein Bewohner schwer verletzt. Sein Zustand ist inzwischen aber stabil. Die Kriminalpolizei ermittelt nun wegen des Verdachts der fahrlässigen Brandstiftung. Vor dem Trierer Schöffengericht muss sich derzeit ein Fahrlehrer aus dem Kreis Trier-Saarburg verantworten. Die Staatsanwaltschaft wirft ihm vor, rund 130 Fahrstunden abgerechnet zu haben, die nie stattgefunden haben sollen. Der 47-Jährige räumt zwar gefälschte Unterschriften auf Stundennachweisen ein, bestreitet jedoch einen Betrug und spricht von einem Fehler bei der Dokumentation. Mehrere Fahrschüler bestätigten vor Gericht Unregelmäßigkeiten bei den Unterschriften und Abrechnungen. Die Verhandlung wird in den kommenden Wochen mit weiteren Zeugen fortgesetzt. In der Trierer Innenstadt hat es gestern gleich zwei politische Versammlungen gegeben. Unter dem Motto Trier steht auf ist ein Demonstrationszug vom Viehmarkt zur Porta Nigra gezogen. Gleichzeitig hat die AG Frieden die Veranstaltung als rechtspopulistische Mobilisierung bezeichnet und zu einer Gegendemonstration unter dem Titel Brandmauer erhalten in der Simeonstraße aufgerufen. Besondere Zwischenfälle sind bisher nicht bekannt. Nach 4 Jahren endet die aktuelle Amtsperiode der Ökumene-Kommission des Bistums Trier. Das Gremium berät den Bischof in Fragen der Zusammenarbeit verschiedener christlicher Kirchen und begleitet ökumenische Projekte. In den vergangenen Jahren beschäftigte sich die Kommission unter anderem mit dem Jubiläum 1700 Jahre Konzil von Nicea, der Krankenhausseelsorge und neuen Gemeindemodellen. Geschäftsführer Matthias Neff zieht eine positive Bilanz und betont die Bedeutung des Dialogs zwischen den Konfessionen. Nach einer Neukonstituierung soll die Arbeit der Kommission fortgesetzt werden. Und das Beste kommt wie immer zum Schluss. Am kommenden Samstag dreht sich auf dem Viehmarktplatz in Trier alles um Elektromobilität. Die Stadtwerke veranstalten gemeinsam mit Partnern von 10 bis 16:30 Uhr einen Informationstag rund um E-Autos, Ladeinfrastruktur und neue Technologien. Besucher können aktuelle Elektrofahrzeuge besichtigen und sich über Lademöglichkeiten für Privat- und Gewerbekunden informieren. Auch die Hochschule Trier stellt ihr Forschungsfahrzeug Protron vor. Für Kinder gibt es außerdem einen Parcours mit Elektroquads.
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2: Sonne und Wolken stehen heute auf dem Programm für Trier. Das Ganze immer abwechselnd. Gegen Abend zieht es auch noch mal ein bisschen zu. Aber es bleibt freundlich bei 19 Grad. Morgen, da sind 18 Grad gemeldet. Es bleibt vormittags vor allem ziemlich bewölkt. Es kann zu Schauern kommen und auch gegen Abend noch mal dasselbe.
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2: Es ist immer noch ganz schön viel los bei uns hier in Trier in der Stadt. Vor allem am Kranenufer in Richtung City braucht ihr bis zu 40 Minuten länger. In der Bitburger Straße sind es noch 10 Minuten, in der Zumainer eine Viertelstunde. Ebenso in der Kaiserstraße, da sind sogar 20 Minuten. In der Luxemburger Straße haben wir einen Stau von 10 Minuten, ebenso in der Saarstraße. Ich wünsche euch ganz viel Geduld, kommt gut durch.
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2: Es wird geknipst in Trier in der Olewiger Straße, da sind 30 erlaubt. Dann haben wir noch einen Blitzer in der Weimarer Allee, hier sind 50. Und zu guter Letzt in der Luxemburger Straße, hier fahrt ihr bitte auch 50. Falls noch was ist, gerne melden.
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4: Nach einem zwischenzeitlichen kleinen Höhenflug kam für den DAX heute das dicke Ende noch in der Schlussphase der Börsensitzung. Der DAX hatte am Abend schließlich 0,7% auf 24.433 Punkte eingebüßt. Nachdem die New Yorker Börsen bis dato

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1: Ich bin Dirk Zeitler. Nach einem Feuer in einem Umspannwerk in Reutlingen und einem daraus folgenden großflächigen Stromausfall hat sich der Verdacht auf Brandstiftung erhärtet. Davon gehe man inzwischen vor dem Hintergrund der bisherigen vorläufigen Ermittlungsergebnisse aus, teilte die Generalstaatsanwaltschaft Stuttgart mit. Ein oder mehrere bislang noch unbekannte Täter seien nach derzeitigem Stand auf das Gelände vorgedrungen, um dort an mehreren Stellen Brände zu legen. Beim 500 Milliarden Euro Sondervermögen für Investitionen in die Infrastruktur gibt es aus Expertensicht Handlungsbedarf. Ein Beirat für das Programm legte heute in Berlin seinen ersten Bericht vor. Finanzminister Klingbeil räumte ein, dass das Tempo bei den Investitionen noch höher werden müsse.
2: Immer wieder hört man, dass die hunderten Milliarden, die für die Infrastruktur bereitstehen, nur langsam abfließen. Auch der Beirat, der das 500 Milliarden Programm begleitet, sieht da Luft nach oben. Finanzminister Klingbeil bat einerseits um Geduld, das Programm laufe ja erst seit rund einem Jahr, sei aber für 12 Jahre ausgelegt. Höheres Tempo sei aber möglich und nötig, so Klingbeil. Ronny Tochau, Nachrichtenredaktion.
1: Ein deutscher Astronaut gehört nicht zur Crew. Der italienische ESA-Astronaut Luca Parmitano wird als erster Europäer beim NASA-Mondprogramm Artemis mitfliegen. Das teilte die US-Raumfahrtbehörde NASA mit. Artemis 3 soll 2027 starten, allerdings nicht zum Mond, sondern nur zu Tests in einer Erdumlaufbahn.
3: Bei der Artemis 3 kommt alles anders, als man dachte. Statt Mondlandung gibt's 2-wöchige Ankoppelmanöver mit dem Blue Origin Lander von Amazon-Gründer Jeff Bezos und dem Starship von Elon Musk, SpaceX. Diese Kooperation ist auch bei künftigen Mondmissionen geplant. Luca Parmitano ist ein erfahrener Raumfahrer und war schon mehrfach an ISS-Undock-Manövern beteiligt. Aus den USA, Tina Eck.
1: Die geplante Erhöhung der Abgeordnetendiäten im Bundestag um fast 500 Euro zum 1. Juli soll nach dem Willen von CDU, CSU und SPD ausfallen. Das erfuhr die dpa aus Koalitionsfraktionen. Sie wollen dazu gemeinsam noch in dieser Woche einen Gesetzentwurf einbringen, um in finanziell und wirtschaftlich schwierigen Zeiten ein Sparsignal an die Bevölkerung zu senden.
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4: Bei uns in Trier wechseln sich heute Sonne und Wolken gegenseitig ab. Es ist auch relativ warm draußen. 19 Grad haben wir es. Morgen, da sieht es schon ein bisschen mehr bewölkt aus. Es bleibt grau, es kann zu Schauern kommen und das Ganze bei 18 Grad.
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4: Es gibt immer noch relativ viele Staus rund ums Ufer. Da braucht ihr so um die 5 bis 10 Minuten länger. Rechnet mal in der Bitburger, zu meiner Straße, Kaiserstraße und Saarstraße ein bisschen mehr mit ein. Ansonsten wünsche ich euch noch eine gute Fahrt.
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4: Es wird geknipst in Trier in der Oliviger Straße, da sind 30 erlaubt. Dann haben wir noch einen Blitzer in der Weimarer Allee, hier sind 50. Und zu guter Letzt in der Luxemburger Straße, hier fahrt ihr bitte auch 50. Falls noch was ist, gerne melden.
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1: Sonne und Wolken stehen heute auf dem Programm für Trier. Das Ganze immer abwechselnd. Gegen Abend zieht es auch noch mal ein bisschen zu. Aber es bleibt freundlich bei 19 Grad. Morgen, da sind 18 Grad gemeldet. Es bleibt vormittags vor allem ziemlich bewölkt. Es kann zu Schauern kommen und auch gegen Abend noch mal dasselbe.
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1: Es gibt immer noch relativ viele Staus rund ums Ufer. Da braucht ihr so um die 5 bis 10 Minuten länger. Rechnet mal in der Bitburger, Zurmainer Straße, Kaiserstraße und Saarstraße ein bisschen mehr mit ein. Ansonsten wünsche ich euch noch eine gute Fahrt.
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1: Es wird geknipst in Trier in der Olewiger Straße, da sind 30 erlaubt. Dann haben wir noch einen Blitzer in der Weimarer Allee, hier sind 50. Und zu guter Letzt in der Luxemburger Straße, hier fahrt ihr bitte auch 50. Falls noch was ist, gerne melden.
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1: 9. Juni 1980. Lip Sync sind mit Funky Town neu in den Charts. Lip Sync gibt es Ende der 70er schon ein paar Jahre. Der Hochzeits-DJ Steven Greenberg sucht Mitmusiker für ein neues Projekt und schnell findet er 6 talentierte Mitstreiter. Alle wollen, dass das klappt mit der Band. Aber bevor da Geld reinkommt, muss halt irgendwo anders die Kohle her. Also doch wieder Hochzeiten spielen oder 9-to-5 arbeiten. Hauptsache, das Geld ist da. Aber nein, die 7 Musiker träumen von mehr. Von Ruhm, Erfolg, raus aus dem tristen Alltag hier in Minneapolis, wo es gerade mal einen Club und einen Plattenladen gibt. Sie wollen mehr. Raus in die Welt, dort wo der Bär steppt, in die großen Metropolen, Los Angeles oder vielleicht noch lieber nach New York. Die Stadt, die niemals schläft. Mit ihrer Disco-Musik passen sie da eigentlich perfekt hin und nicht ins schläfrige Minneapolis. Also schreibt Steven genau darüber einen Song. Über den Traum, den sie haben, irgendwann in der Stadt zu leben, die so funky ist wie sie. In

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1: Ich bin Dirk Zeitler. Um fast 500 Euro sollen sich ab Juli die Bezüge der 630 Abgeordneten im Bundestag erhöhen. Nun steht fest, die Diätenerhöhung wird in diesem Jahr gestrichen. Die Fraktionen von Union und SPD haben nach dpa-Informationen beschlossen, noch in dieser Woche einen entsprechenden Gesetzentwurf im Bundestag einzubringen.
2: Die Politiker wollen damit ein Sparsignal an die Bevölkerung senden. Immerhin leben wir alle in schwierigen Zeiten. Auch die Grünen, die AfD und die Linke haben schon ihr Go gegeben. Damit ist das Abstimmungsergebnis im Bundestag also schon klar. Die Diäten orientieren sich normalerweise an der Lohnentwicklung und die war gut. Aber gleichzeitig stehen aktuell viele Reformen an. Fällt die Erhöhung aus, bekommen sie weiter rund 11.800 Euro im Monat. Ursula Winkler, Nachrichtenredaktion.
1: Nach einem Feuer in einem Umspannwerk in Reutlingen und einem daraus folgenden großflächigen Stromausfall hat sich der Verdacht auf Brandstiftung erhärtet. Davon gehe man inzwischen vor dem Hintergrund der bisherigen vorläufigen Ermittlungsergebnisse aus, teilte die Generalstaatsanwaltschaft Stuttgart mit. Ein oder mehrere bislang noch unbekannte Täter seien nach derzeitigem Ermittlungsstand eingedrungen, um auf dem Gelände an mehreren Stellen Brände zu legen. Ein deutscher Astronaut gehört nicht zur Crew. Der italienische ESA-Astronaut Luca Parmitano wird als erster Europäer beim NASA-Mondprogramm Artemis mitfliegen, wie die US-Raumfahrtbehörde NASA mitteilte. Artemis 3 soll 2027 starten, allerdings nicht zum Mond, sondern nur zu Tests in eine Erdumlaufbahn.
3: Bei der Artemis 3 kommt alles anders als man dachte. Statt Mondlandung gibt's zweiwöchige Ankoppelmanöver mit dem Blue Origin Lander von Amazon-Gründer Jeff Bezos und dem Starship von Elon Musk, SpaceX. Diese Kooperation ist auch bei künftigen Mondmissionen geplant. Luca Parmitano ist ein erfahrener Raumfahrer und war schon mehrfach an ISS-Andockmanövern beteiligt. Aus den USA, Tina Eck.
1: Europas Drogenbanden setzen zunehmend Jugendliche für den Handel mit Rauschgift, aber auch für Gewalttaten ein. Junge Menschen, vor allem aus sozial benachteiligten Vierteln, würden von der Mafia sogar als Auftragskiller angeworben, heißt es im Jahresbericht der EU-Drogenagentur. Kriminelle Hintermänner stellten Planung, Waffen, Geld und Transport bereit.
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1: Ich bin Dirk Zeitler. Nach einem Feuer in einem Umspannwerk in Reutlingen und einem daraus folgenden großflächigen Stromausfall hat sich der Verdacht auf Brandstiftung erhärtet. Davon gehe man inzwischen vor dem Hintergrund der bisherigen vorläufigen Ermittlungsergebnisse aus, teilte die Generalstaatsanwaltschaft Stuttgart mit. Ein oder mehrere bislang noch unbekannte Täter seien eingedrungen, um auf dem Gelände an mehreren Stellen Brände zu legen. Um fast 500 Euro sollen sich ab Juli die Bezüge der 630 Abgeordneten im Bundestag erhöhen. Nun steht fest, die Diätenerhöhung wird in diesem Jahr gestrichen. Die Fraktionen von Union und SPD haben nach dpa-Informationen beschlossen, noch in dieser Woche einen entsprechenden Gesetzentwurf im Bundestag einzubringen.
2: Die Politiker wollen damit ein Sparsignal an die Bevölkerung senden. Immerhin leben wir alle in schwierigen Zeiten. Auch die Grünen, die AfD und die Linke haben schon ihr Go gegeben. Damit ist das Abstimmungsergebnis im Bundestag also schon klar. Die Diäten orientieren sich normalerweise an der Lohnentwicklung und die war gut, aber gleichzeitig stehen aktuell viele Reformen an. Fällt die Erhöhung aus, bekommen sie weiter rund 11.800 Euro im Monat. Ursula Winkler, Nachrichtenredaktion.
1: Die politisch motivierte Kriminalität hat im vergangenen Jahr einen neuen Höchststand erreicht. Die Polizei zählte bundesweit mehr als 85.000 Straftaten mit politischem Hintergrund, knapp 2% mehr als 2024.
3: Einen leichten Anstieg gibt es insgesamt bei den politisch motivierten Gewalttaten, von denen der größte Teil auf das Konto von Tätern aus dem rechten Spektrum geht. Aber auch links motivierte Kriminalität nimmt stark zu. Innenminister Dobrindt führt das unter anderem auf mehr Gewalt gegen Polizistinnen und Polizisten zurück. Laut BKA-Präsident Münch spitzt sich die gesellschaftliche Stimmung zu, das Fundament der Demokratie wird angegriffen. Wesentliche Treiber sind aus seiner Sicht soziale Medien, über die Hasshetze und Propaganda verbreitet werden. David Riemer, Nachrichtenredaktion.
1: Ein deutscher Astronaut gehört nicht zur Crew. Der italienische ESA-Astronaut Luca Parmitano wird als erster Europäer beim NASA-Mondprogramm Artemis mitfliegen, wie die US-Raumfahrtbehörde NASA mitteilte. Artemis 3 soll 2027 starten, allerdings nicht zum Mond, sondern nur zu Tests in eine Erdumlaufbahn.
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1: Ich bin Thomas Brockt. Nach dem Feuer in einem Umspannwerk in Reutlingen und dem daraus folgenden großflächigen Stromausfall hat sich der Verdacht auf Brandstiftung erhärtet. Davon gehe man inzwischen vor dem Hintergrund der bisherigen Ermittlungsergebnisse aus, teilten die Generalstaatsanwaltschaft Stuttgart und das Landeskriminalamt mit.
2: Die Ermittler gehen davon aus, dass ein oder mehrere Täter auf dem Gelände an mehreren Stellen Brände gelegt haben. Dabei soll Brandbeschleuniger verwendet worden sein. Wer hinter der Attacke stehen könnte, ist unklar. Ein Bekennerschreiben hat es nicht gegeben. Doch der Vorfall erinnert an zwei mutmaßlich von Linksextremisten begangene Brandanschläge auf die Stromversorgung in Berlin. Die Ermittler bitten nun alle, die in der Nähe des Umspannwerks verdächtige Personen oder Fahrzeuge gesehen haben, sich zu melden. Dirk Zeitler, Nachrichtenredakteur.
1: Der Bundestag soll in diesem Jahr auf die regelmäßige Diätenerhöhung verzichten. Die Fraktionen von CDU, CSU und SPD haben nach Informationen der Deutschen Presseagentur beschlossen, noch in dieser Woche einen entsprechenden Gesetzentwurf im Bundestag einzubringen. Sie wollen damit in finanziell und wirtschaftlich schwierigen Zeiten ein Sparsignal an die Bevölkerung senden. Die Diätenerhöhung, die sich an der Lohnentwicklung orientiert, hätte in diesem Jahr fast 500 Euro ausgemacht. Ein deutscher Astronaut gehört nicht zur Crew. Der italienische ESA-Astronaut Luca Parmitano wird als erster Europäer beim NASA-Mondprogramm Artemis mitfliegen, wie die US-Raumfahrtbehörde NASA mitteilte. Artemis 3 soll 2027 starten, allerdings nicht zum Mond, sondern nur zu Tests in eine Erdumlaufbahn.
3: Bei der Artemis 3 kommt alles anders, als man dachte. Statt Mondlandung gibt's zweiwöchige Ankoppelmanöver mit dem Blue Origin Lander von Amazon-Gründer Jeff Bezos und dem Starship von Elon Musk, SpaceX. Diese Kooperation ist auch bei künftigen Mondmissionen geplant. Die deutschen Astronauten Alexander Gerst und Matthias Maurer bleiben zu Hause und ob sie bei Artemis 4 mitfliegen werden, ist unklar. Aus den USA, Tina Eck.
1: Der Iran hat nach Angaben von US-Präsident Trump einen US-Militärhubschrauber abgeschossen. Die USA müssten notwendigerweise auf diesen Angriff reagieren, teilte Trump auf seiner Plattform Truth Social mit. Wie genau diese Reaktion aussehen werde, ließ er offen. Zwei Piloten des abgeschossenen Apache-Hubschraubers seien unverletzt und in Sicherheit.
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1: Ich bin Thomas Brockt. Um fast 500 Euro sollten sich ab Juli die Bezüge der Abgeordneten im Bundestag erhöhen. Nun steht fest, die Diätenerhöhung wird in diesem Jahr gestrichen. Die Fraktionen von Union und SPD haben nach dpa-Informationen beschlossen, noch in dieser Woche einen entsprechenden Gesetzentwurf im Bundestag einzubringen.
2: Die Politiker wollen damit ein Sparsignal an die Bevölkerung senden. Immerhin leben wir alle in schwierigen Zeiten. Auch die Grünen, die AfD und die Linke haben schon ihr Go gegeben. Damit ist das Abstimmungsergebnis im Bundestag also schon klar. Die Diäten orientieren sich normalerweise an der Lohnentwicklung und die war gut, aber gleichzeitig stehen aktuell viele Reformen an. Es sei ein Gebot der Glaubwürdigkeit und der Verantwortung, dass auch die Abgeordneten ihren Beitrag leisteten, hieß es. Ursula Winkler, Nachrichtenredaktion.
1: Nach dem Feuer in einem Umspannwerk in Reutlingen und dem daraus folgenden großflächigen Stromausfall hat sich der Verdacht auf Brandstiftung erhärtet. Davon gehe man inzwischen vor dem Hintergrund der bisherigen Ermittlungsergebnisse aus, teilten die Generalstaatsanwaltschaft Stuttgart und das Landeskriminalamt mit. Ein oder mehrere bislang noch unbekannte Täter seien nach derzeitigem Stand auf das Gelände eingedrungen, um dort an mehreren Stellen Brände zu legen. Dabei soll Brandbeschleuniger genutzt worden sein. Die politisch motivierte Kriminalität hat im vergangenen Jahr einen neuen Höchststand erreicht. Die Polizei zählte bundesweit mehr als 85.000 Straftaten mit politischem Hintergrund, knapp 2% mehr als 2024.
3: Einen leichten Anstieg gibt es insgesamt bei den politisch motivierten Gewalttaten, von denen der größte Teil auf das Konto von Tätern aus dem rechten Spektrum geht. Aber auch links motivierte Kriminalität nimmt stark zu. Innenminister Dobrindt führt das unter anderem auf mehr Gewalt gegen Polizistinnen und Polizisten zurück. Laut BKA-Präsident Münch spitzt sich die gesellschaftliche Stimmung zu, das Fundament der Demokratie wird angegriffen. Wesentliche Treiber sind aus seiner Sicht soziale Medien, über die Hasshetze und Propaganda verbreitet werden. David Riemer, Nachrichtenredaktion.
1: Die deutschen Fußballerinnen haben zum Abschluss der WM-Qualifikation einen Sieg gefeiert. Beim Gruppenletzten Slowenien gewann die DFB-Auswahl mit 2:0. Das WM-Ticket hatte das deutsche Team sich schon zuvor gesichert.
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1: Ich bin Thomas Brockt. Nach dem Feuer in einem Umspannwerk in Reutlingen und dem daraus folgenden großflächigen Stromausfall hat sich der Verdacht auf Brandstiftung erhärtet. Davon gehe man inzwischen vor dem Hintergrund der bisherigen Ermittlungsergebnisse aus, teilten die Generalstaatsanwaltschaft Stuttgart und das Landeskriminalamt mit. Ein oder mehrere bislang noch unbekannte Täter seien nach derzeitigem Stand auf das Gelände eingedrungen, um dort an mehreren Stellen Feuer zu legen. Dabei soll Brandbeschleuniger genutzt worden sein. Beim 500 Milliarden Euro Sondervermögen für Investitionen in die Infrastruktur gibt es aus Expertensicht Handlungsbedarf. Ein Beirat für das Programm legte in Berlin seinen ersten Bericht vor. Finanzminister Klingbeil räumte ein, dass das Tempo bei den Investitionen noch höher werden müsse.
2: Immer wieder hört man, dass die hunderten Milliarden, die für die Infrastruktur bereitstehen, nur langsam abfließen. Auch der Beirat, der das 500-Milliarden-Programm begleitet, sieht da Luft nach oben. Finanzminister Klingbeil bat einerseits um Geduld. Das Programm laufe ja erst seit rund einem Jahr, sei aber für 12 Jahre ausgelegt. Höheres Tempo sei aber möglich und nötig, so Klingbeil. Helfen soll unter anderem auch ein Bonus- und Malus-System. Die Idee, wer Investitionen schneller umsetzt, könnte mehr Mittel bekommen, wer bummelt, weniger. Ronny Tochau, Nachrichtenredaktion.
1: Sophia und Noah sind weiter die beliebtesten Babynamen. Das hat die Gesellschaft für deutsche Sprache herausgefunden. Ein anderer Name dagegen ist erst im vergangenen Jahr weit nach oben geklettert in der Hitliste.
3: Theo macht einen richtigen Sprung nach vorn, aber auch Emil klettert im Ranking. Doch unterm Strich kleben auf den Kita-Garderoben bei uns wohl doch eher die bekannten Namen. Bei den Mädels sind das neben Sophia, Mia, Lina und Ella, bei den Jungs klar Noah, aber auch Matteo und Leo ist im Kommen. Das hat aber wohl nichts mit dem aktuellen Papst zu tun. Kurze, prägnante Namen, sagen die Forscher, die sind im Trend. Claudia Wächter, Nachrichtenredaktion.
1: Der Bundestag soll in diesem Jahr auf die regelmäßige Diätenerhöhung verzichten. Die Fraktionen von CDU, CSU und SPD haben nach Informationen der Deutschen Presseagentur beschlossen, noch in dieser Woche einen entsprechenden Gesetzentwurf einzubringen. Sie wollen damit in finanziell und wirtschaftlich schwierigen Zeiten ein Sparsignal an die Bevölkerung senden. Die Diätenerhöhung, die sich an der Lohnentwicklung orientiert, hätte in diesem Jahr fast 500 Euro ausgemacht.
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